0: Iranische Staatsmedien berichteten über mehrere Explosionen im Süden des Landes. Es seien unter anderem Hafenstädte getroffen worden. In einer ersten Reaktion kündigte der Iran Vergeltung an. Zuvor waren mindestens 3 Tanker in der Straße von Hormus angegriffen worden. Die USA machten die iranische Regierung dafür verantwortlich. Das Vorgehen des Iran sei unbegründet, gefährlich und ein eindeutiger Verstoß gegen die eigentlich geltende Waffenruhe. Daraufhin hatten die USA bereits ihre Sanktionen auf iranisches Öl wieder in Kraft gesetzt.
1: Deutschland hat der NATO Verteidigungsausgaben in Rekordhöhe gemeldet. Die Bundesregierung übermittelte für dieses Jahr einen Betrag von 124,7 Milliarden Euro. Das geht aus Daten hervor, die die NATO zum Beginn ihres Gipfeltreffens in Ankara veröffentlichte. Das entspricht im Jahresvergleich einem Plus von gut einem Viertel und fast 2,7% des deutschen Bruttoinlandsprodukts. Innerhalb der NATO geben damit in absoluten Zahlen nur die USA mehr Geld für Verteidigung aus. Die französische Rechtspopulistin Le Pen will trotz ihrer Verurteilung bei der Präsidentschaftswahl 2027 antreten. Ein Berufungsgericht hatte das Urteil gegen Le Pen wegen Veruntreuung von EU-Geldern bestätigt, eine Sperre für das Ausüben öffentlicher Ämter aber verkürzt. Das Gericht verpflichtete Le Pen jedoch, eine Fußfessel zu tragen. Dagegen will Le Pen vor Gericht vorgehen. Bei der Fußball-Weltmeisterschaft in den USA, Kanada und Mexiko ist auch das letzte Achtelfinale gespielt. Die Schweiz hat Kolumbien aus dem Turnier befördert. Aus dem ARD-WM-Team Michael Küster.
2: Nach torlosen 120 Minuten hat sich die Schweiz im Elfmeterschießen mit 4:3 durchgesetzt. Den entscheidenden Treffer erzielte der frühere Augsburger Ruben Vargas. Die Schweiz trifft damit in der Nacht auf Sonntag auf Argentinien. Der Titelverteidiger setzte sich zuvor gegen Ägypten in einer dramatischen Schlussphase nach einem 0:2 Rückstand noch mit 3:2 durch.
1: Das waren die Nachrichten. Das Wetter in Deutschland. Meist trocken, im Osten und der Mitte etwas Regen, Tiefstwerte 18 bis 10 Grad. Tagsüber gebietsweise Regen, im Nordosten und äußersten Südwesten zeitweise heiter, Höchstwerte im Nordosten 19 bis 25 Grad, im Südwesten bis 32 Grad. Am Donnerstag freundlich, im Nordwesten Regen 20 bis 32 Grad, Freitag meist trocken bei Temperaturen bis 34 Grad. Es ist 2:03 Uhr.
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4: Heute Nacht mit Tobias Hürenbach. Herzlich willkommen, hallo, zu dieser Stunde hier im ARD-Nachtkonzert. Die beginnt mit Musik von Johann Sebastian Bach. Seine Ouvertüre D-Dur, Bachwerkeverzeichnis 1069, wollen wir hören. Mit dem Symphonieorchester des Bayerischen Rundfunks, hier im Jahr 1985, dirigiert von Hiroshi Wakasugi.

Die Orchester-Ouvertüre D-Dur Bachwerkeverzeichnis 1069 von Johann Sebastian Bach zu hören. Mit dem Symphonieorchester des Bayerischen Rundfunks unter der Leitung von Hiroshi Wakasugi hier im heutigen ARD-Nachtkonzert. Und da geht es weiter mit Kammermusik von Melanie Bonis, der französischen Komponistin. Ihre Sonate Fis-Moll, die schrieb sie für Violine und Klavier. Das sind hier die amerikanische Geigerin Jelena Uriosti und Tom Poster am Klavier.

Jelena Juriosti, Violine und Tom Poster, Klavier mit der Sonate Fis-Moll von Melanie Bonis. Hier im ARD-Nachtkonzert haben wir jetzt Musik von Joseph Haydn ausgewählt, und zwar seine Sinfonie F-Dur Hoboken 167. Wir hören das NDR Elbphilharmonieorchester, dirigiert von Herbert Blomstedt, 2001 in der Musikhalle in Hamburg.

Das NDR Elbphilharmonieorchester, dirigiert von Herbert Blomstedt, mit dieser Sinfonie F-Dur hier von Joseph Haydn in dieser Nacht auf Mittwoch. Schön, dass Sie mit dabei sind hier im ARD-Nachkonzert. Kammermusik von Franz Schubert haben wir jetzt für Sie. Sein Streichquartett C-Dur mit dem Quartior Modigliani.

Philippe Bernard, Violine, Loïc Riault, Violine, Laurent Marfait, Viola und François Kiefer, Violoncello. Sie bilden das Quartuor Modigliani und präsentierten hier das Streichquartett C-Dur von Franz Schubert. Unser nächster Meister heißt Alexander Glasunow. Von ihm das Violinkonzert A-Moll in einer tollen Einspielung des Landesjugendsinfonieorchesters Hessen, dirigiert von Nicolas Pasquet. Und die Solistin hier bei dieser Aufnahme, bei diesem Konzertmitschnitt, Anna Katharine Klaus.

Applaus für das Landesjugendsinfonieorchester Hessen und den Dirigenten Nicolas Pasquet sowie für die Solistin Anna-Katharine Klaus. Sie präsentierten hier 2009 in Frankfurt das Violinkonzert A-Moll von Alexander Glasunow. Kurz vor 4 Uhr ist es hier im ARD-Nachtkonzert. Hören Sie jetzt noch einen kleinen Auszug aus dem Prager Karneval von Bedřich Smetana.

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1: Um 4 Uhr mit Wolfgang Berger. Die USA haben erneut Ziele im Iran attackiert. Laut US-Militärs handelt es sich bei den Schlägen um eine Reaktion auf iranische Angriffe auf Handelsschiffe in der Straße von Hormus. Aus der Nachrichtenredaktion Lukas Kram.
2: Das für den Nahen Osten zuständige Regionalkommando des US-Militärs teilte mit, es habe eine Serie von heftigen Angriffen gestartet. Iranische Staatsmedien berichteten über mehrere Explosionen im Süden des Landes, es seien unter anderem Hafenstädte getroffen worden. In einer ersten Reaktion kündigte der Iran Vergeltung an. Zuvor waren mindestens 3 Tanker in der Straße von Hormus angegriffen worden. Die USA machten die iranische Regierung dafür verantwortlich. Das Vorgehen des Iran sei unbegründet, gefährlich und ein eindeutiger Verstoß gegen die eigentlich geltende Waffenruhe. Daraufhin hatten die USA bereits ihre Sanktionen auf iranisches Öl wieder in Kraft gesetzt.
1: Deutschland hat der NATO-Verteidigungsausgaben in Rekordhöhe gemeldet. Die Bundesregierung übermittelte für dieses Jahr einen Betrag von 124,7 Milliarden Euro. Das geht aus Daten hervor, die die NATO zum Beginn ihres Gipfeltreffens in Ankara veröffentlichte. Das entspricht im Jahresvergleich einem Plus von gut einem Viertel und fast 2,7% des deutschen Bruttoinlandsprodukts. Innerhalb der NATO geben damit in absoluten Zahlen nur die USA mehr Geld für Verteidigung aus. Grüne Bundestagsabgeordnete wollen eine Abstimmung über die Krankenkassenreform im Bundestag womöglich per Eilantrag stoppen. Parteichef Banaschak kündigte dazu eine Beschwerde grüner Parlamentarier.

0: vor dem Bundesverfassungsgericht an. Banaschak sagte den Zeitungen der Mediengruppe Bayern, es gebe so viele kurzfristige Änderungen am Gesetz, dass keine vernünftige Beratung ermöglicht werde. Eigentlich soll der Bundestag bereits Ende der Woche über die Reform der gesetzlichen Krankenversicherung entscheiden. Der Gesetzentwurf der Bundesregierung soll die Beiträge der Krankenversicherung stabilisieren und sieht Einschnitte sowie zusätzliche Kosten für Versicherte vor. Bei der Fußball-WM in den USA, Kanada und Mexiko ist auch das letzte Achtelfinale gespielt. Die Schweiz hat Kolumbien aus dem Turnier befördert. Aus dem ARD-WM-Team Michael Küster.
1: Wirklich hochklassig ist dieses Achtelfinale zwischen der Schweiz und Kolumbien nicht gewesen. Fast folgerichtig ging es nach 120 torlosen Minuten ins Elfmeterschießen, in dem die Schweizer die glücklicheren waren. Mit 4:3 ziehen die Eidgenossen ins Viertelfinale ein, wo der Gegner am Sonntag Argentinien heißt. Der Titelverteidiger hatte sich schon am Abend mit 3:2 gegen Ägypten durchgesetzt. Dabei drehten die Südamerikaner innerhalb von nur 13 Minuten einen 0:2 Rückstand. Am heutigen Mittwoch ist erstmals bei dieser WM spielfrei, bevor es morgen Abend mit dem ersten Viertelfinale zwischen Frankreich und Marokko weitergeht.
0: Das waren die Nachrichten. Es ist jetzt 4:03 Uhr.
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3: Theodor Dubois, Édouard Lalot und Gioachino Rossini teilen sich diese Stunde hier im ARD-Nachtkonzert. Ganz herzlich willkommen, heißt sie Tobias Führenbach. Ja, wir beginnen mit dem ältesten dieser drei Komponisten. Gioachino Rossini ist das. Seine Streichersonate Nummer 2 A-Dur mit dem neuen Berliner Kammerorchester unter der Leitung von Michael Erxleben.

Michael Erxleben und das neue Berliner Kammerorchester präsentierten die Streichersonate Nummer 2 A-Dur von Gioachino Rossini hier in dieser Nacht auf Mittwoch. Sie hören das ARD-Nachkonzert. Und da geht es weiter mit Musik von Théodore Dubois. Und zwar war das ein ganz eifriger Franzose, ein Organist und auch langjähriger Direktor des Pariser Konservatoriums. Sein Concerto Capriccioso, das schrieb er für Klavier und Orchester.

Jean-François Heisser und das Orchestre Poitou-Charentes mit dem Concerto Capriccioso von Théodore Dubois. Als nächstes Musik von Édouard Lalot. Wir bleiben also in Frankreich, hören Introduktion und Scherzo von Lalot. Das Ganze geschrieben für Violine und Orchester. Thomas Christian und das WDR Funkhausorchester sind das.

Thomas Christian und das WDR Funkhausorchester, dirigiert von Stéphane Blunier, mit Introduktion und Scherzo für Violine und Orchester von Édouard Lalot. Tour de France hier im ARD-Nachkonzert. Es übernimmt Jules Massenet. Seine Orchestersuite Nummer 4 darf es sein mit dem New Zealand Symphony Orchestra unter der Leitung von Jean-Yves Ossens.

Gewaltiges Ende hier, der Orchestersuite Nummer 4 von Jules Massenet. Wir hörten das New Zealand Symphony Orchestra unter der Leitung von Jean-Yves Ossens. Und nach der vollen Kapelle jetzt ganz kleine, feine Kammermusik noch bis zu den 5 Uhr Nachrichten, komponiert von Frédéric Chopin.

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1: Um 5 Uhr mit Wolfgang Berger. Die USA haben erneut Ziele im Iran attackiert. Laut US-Militär handelt es sich bei den Schlägen um eine Reaktion auf iranische Angriffe auf Handelsschiffe in der Straße von Hormuz. Aus der Nachrichtenredaktion Lukas Kram.
2: Das für den Nahen Osten zuständige Regionalkommando des US-Militärs teilte mit, es habe eine Serie von heftigen Angriffen gestartet. Iranische Staatsmedien berichteten über mehrere Explosionen im Süden des Landes, es seien unter anderem Hafenstädte getroffen worden. In einer ersten Reaktion kündigte der Iran Vergeltung an. Zuvor waren mindestens 3 Tanker in der Straße von Hormuz angegriffen worden. Die USA machten die iranische Regierung dafür verantwortlich. Das Vorgehen des Iran sei unbegründet, gefährlich und ein eindeutiger Verstoß gegen die eigentlich geltende Waffenruhe. Daraufhin hatten die USA bereits ihre Sanktionen auf iranisches Öl wieder in Kraft gesetzt.
1: Deutschland hat der NATO Verteidigungsausgaben in Rekordhöhe gemeldet. Die Bundesregierung übermittelte für dieses Jahr einen Betrag von knapp 125 Milliarden Euro. Das geht aus Daten hervor, die die NATO zum Beginn ihres Gipfeltreffens in Ankara veröffentlichte. Das entspricht im Jahresvergleich einem Plus von gut einem Viertel und fast 2,7% des deutschen Bruttoinlandsprodukts. Innerhalb der NATO geben damit in absoluten Zahlen nur die USA mehr Geld für Verteidigung aus. Grüne Bundestagsabgeordnete wollen eine Abstimmung über die Krankenkassenreform im Bundestag womöglich per Eilantrag stoppen. Parteichef Banaschak kündigte dazu eine Beschwerde grüner Parlamentarier vor dem Bundesverfassungsgericht an. Banaschak sagte der Mediengruppe Bayern, es gebe so viele kurzfristige Änderungen am Gesetz, dass keine vernünftige Beratung ermöglicht werde. Der Bundestag soll bislang Ende der Woche über die Reform der gesetzlichen Krankenversicherung entscheiden. Der Gesetzentwurf soll die Beiträge stabilisieren und sieht Einschnitte und zusätzliche Kosten für Versicherte vor. Bei der Fußball-WM in den USA, Kanada und Mexiko ist auch das letzte Achtelfinale gespielt. Die Schweiz hat Kolumbien aus dem Turnier befördert. Aus dem

0: DWM-Team Michael Küster.
1: Wirklich hochklassig ist dieses Achtelfinale zwischen der Schweiz und Kolumbien nicht gewesen. Fast folgerichtig ging es nach 120 torlosen Minuten ins Elfmeterschießen, in dem die Schweizer die glücklicheren waren. Mit 4:3 ziehen die Eidgenossen ins Viertelfinale ein, wo der Gegner am Sonntag Argentinien heißt. Der Titelverteidiger hatte sich schon am Abend mit 3:2 gegen Ägypten durchgesetzt. Dabei drehten die Südamerikaner innerhalb von nur 13 Minuten einen 0:2 Rückstand.
0: Das waren die Nachrichten. Das Wetter in Deutschland. Tagsüber gebietsweise Regen im Nordosten und äußersten Südwesten, zeitweise heiter. Höchstwerte im Nordosten 19 bis 25 Grad, im Südwesten bis 32 Grad. Es ist 5:03 Uhr.
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3: Mit Tobias Hürenbach herzlich willkommen zu dieser Stunde. Einen schönen Start in den Mittwochmorgen.

Costanza glaubt sich von ihrem Mann auf einer einsamen Insel ausgesetzt. Das ist mal so die Grundlage für die Operette, wie Joseph Haydn sie nannte. Die unbewohnte Insel, das war die Ouvertüre dazu mit der österreichisch-ungarischen Haydn-Philharmonie unter der Leitung von Adam Fischer. Hier am Mittwochmorgen, jetzt im ARD-Nachtkonzert, Gitarre und Orchester in Szene gesetzt. Diese Komposition hier von Ettore Villa-Lobos, das Gitarrenkonzert, daraus der zweite Satz mit Julian Bream und dem London Symphony Orchestra.

Stimmungsvolle Grüße von Heitor Villa-Lobos, das Andantino aus seinem Gitarrenkonzert mit Julian Bream und dem London Symphony Orchestra. Die Leitung hatte hier André Previn. Das ist das ARD-Nachtkonzert, präsentiert von BR Classic. Einen schönen Mittwochmorgen. Hallo.

Rebecca Maurer am Hammerflügel zu erleben mit Thema und Variationen von Josef Martin Kraus. Das ungarische Bauernmädchen Margit verliebt sich in einen Maler aus der Stadt. Ja, und sie folgt ihm auch in die Großstadt, stellt dort jedoch fest, dass sie nicht in diese fremde, oberflächliche Welt passt. Das ist die Handlung der Operette »Wo die Lerche singt« von Franz Leha. Und so geht sie los. Hier die Ouvertüre.

Franz Leha, ein Meister dieser theatralischen Vorhangöffner, das hat er hier einmal mehr bewiesen. Die Ouvertüre zur Operette, wo die Lerche singt, war das hier mit dem WDR-Funkhausorchester im heutigen ARD-Nachtkonzert am Mittwochmorgen. Schön, dass Sie eingeschaltet haben. Wir machen weiter mit der Camerata Bern. Unter der Leitung von Thomas Füri präsentiert das Orchester uns die Sinfonie B-Dur von Franz Xaver Richter.

Musik von Franz Xaver Richter, ein bedeutender, heute wenig beachteter Vertreter der Mannheimer Schule. Die Kammerata Bern wollte das ändern und hat einige Aufnahmen von Werken Franz Xaver Richters hier eingespielt. Wir hörten die Sinfonie B-Dur unter der Leitung von Thomas Füri das Ganze aufgenommen. Noch ein paar Takte von Charles Gounod jetzt im ARD-Nachkonzert. Und zwar hören wir das Scherzo aus seiner ersten Sinfonie D-Dur. Das Orchestra della Svizzera Italiana spielt unter der Leitung von Oleg Caetani.

Das Scherzo aus der ersten Sinfonie D-Dur von Gilles Gounod war das mit dem Orchestra della Svizzera Italiana. Soweit das heutige ARD-Nachtkonzert. Falls Sie heute am Mittwoch noch eine große

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1: Um 6 Uhr mit Martin Nass. Der Sächsische Flüchtlingsrat kritisiert das neue Sekundärmigrationszentrum in Sachsen. Geschäftsleiterin Angela Müller sagte dem MDR, solche Einrichtungen seien haftähnlich und setzten auf Abschreckung und Isolation. Menschenrechte und Menschenwürde dürften nicht zugunsten schnellerer Verfahren eingeschränkt werden. Das Zentrum ist seit Anfang Juli in Betrieb. Dort können bis zu 400 Menschen untergebracht werden, für deren Asylverfahren eigentlich ein anderer EU-Staat zuständig ist oder die dort bereits Schutz bekommen haben. Die USA haben in der Nacht den Iran angegriffen. Die Attacke richtete sich nach Angaben der Streitkräfte gegen Luftabwehrsysteme, Schiffsabwehrraketen und mehr als 60 Boote der Revolutionsgarden. Damit sei deren Fähigkeit beeinträchtigt worden, den Schiffsverkehr in der Straße von Hormus zu stören. Das Vorgehen sei eine Reaktion auf iranische Angriffe gegen 3 Handelsschiffe in der Meerenge. Aus dem gleichen Grund hatten die USA erst am Abend ihre Sanktionen auf iranisches Öl wieder in Kraft gesetzt. Auch der Golfstaat Kuwait meldete am Morgen neue Angriffe mit Drohnen und Raketen. Die Luftabwehr sei im Einsatz. In Bahrain gab es ebenfalls Luftalarm. In den ersten 5 Monaten des Jahres sind mehr als 1.600 Mitarbeiter der Deutschen Bahn angegriffen worden. Das geht aus Zahlen des Innenministeriums hervor, die die Linke erfragt hat. Darunter seien mehr als 660 Fälle von Körperverletzung, 175 Mal gefährliche Körperverletzung und gut 660 Bedrohungen. Im Februar war ein Schaffner in Rheinland-Pfalz nach einem Angriff bei einer Ticketkontrolle gestorben. Die FIFA erwägt, einem Bericht zufolge das Teilnahmeverbot für russische Mannschaften aufzuheben. Das berichtet Sky. Anlass sei die Entscheidung des Internationalen Olympischen Komitees, die Sanktionen gegen russische Sportler weitgehend zu beenden. Sämtliche russische Fußballteams waren nach dem russischen Angriff auf die Ukraine 2022 von internationalen Wettbewerben ausgeschlossen worden. Die Schweiz steht erstmals seit mehr als 70 Jahren im Viertelfinale der Fußball-Weltmeisterschaft. Die Schweizer errangen gegen Kolumbien in der Nacht ein 4:3 im Elfmeterschießen. Argentinien ist nach einem 3:2 gegen Ägypten ebenfalls weiter. Das waren die Nachrichten. Das Wetter, zunächst die Temperaturen. Brocken bedeckt 9 Grad, Chemnitz und Dresden wolkig bei jeweils 14 Grad, Eisenach wolkig 17 Grad, Erfurt stark bewölkt 16 Grad, Fichtelberg bedeckt 10, Gera wolkig 15 Grad.

0: Görlitz stark bewölkt 14 Grad, Halle und Leipzig bedeckt bei jeweils 15 Grad, Magdeburg wolkig 14 und Meiningen bedeckt 17 Grad. Sonnenaufgang in Halle war heute um 5.05 Uhr, Sonnenuntergang wird um 21.29 Uhr sein. Die Vorhersage. Heute neben Sonne zunächst nach Südwesten abziehende Wolken und im Verlauf erneut etwas wolkiger, vormittags stellenweise etwas Regen, sonst trocken, Höchstwerte 20 bis 25 Grad. Morgen heiter bis wolkig und trocken, Höchstwerte 21 bis 25 Grad. Am Freitag Sonne, einige Wolken, trocken und wieder hochsommerlich warm. MDR Verkehrsdienst, A2 Richtung Berlin. Vorsicht, in der Auffahrt Magdeburg-Kannenstieg liegt ein Unterlegkeil auf der Fahrbahn. A2 Richtung Hannover zwischen Irxleben und Eilsleben. 6 Kilometer stockender Verkehr an einer Baustelle, hier dauert es 15 Minuten länger. Vorsicht, auf der A14 Richtung Dresden zwischen Wildeck-Höhnebach und Wildeck-Obersuhl liegen Fahrzeugteile auf der linken Fahrspur. Die A38 Richtung Göttingen ist zwischen Breitenwurbis und Leinefelde-Wurbis nach einem Unfall weiterhin gesperrt, dadurch auch Stau auf der Umleitung über Wurbis und weiter auf dem B247 zu bringen. Die A72 Richtung Leipzig bleibt zwischen Dreieck Bayerisches Vogtland und Hof Nord nach einem Lkw-Brand und wegen Bergungsarbeiten bis ca. 8 Uhr gesperrt. Soweit der MDR-Verkehrsdienst, die Zeit 6.04 Uhr.
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2: Mit André Sittner an diesem Mittwochmorgen und das hier ist das Bläserkollegium Leipzig und die spielen Gottfried Reiche, die Sonatina Nummer 1 aus den 24 neuen Quadrizinia und damit herzlich willkommen.

Musik von Gottfried Reiche, diesem virtuosen Trompeter bei den Stadtpfeifern in Leipzig. Johann Sebastian Bach hat für ihn komponiert, und zwar so anspruchsvolles, dass er sich angeblich totgeblasen hat dran, dieser Gottfried Reiche. Das war von ihm die Sonatina Nummer 1 aus seinen 24 neuen Quadrizinia. Sören, MDR Klassik, das haben wir vor in dieser Stunde. Gleich unser Blick in die Geschichte, da geht es um den Maler, Regisseur und Doc-Filmer Jürgen Böttcher, besser bekannt unter seinem Künstlernamen Strawalde.

Das war die Danza Española Nummer 1 aus La Vida Breve, dieser kleinen Oper von Manuel de Falla, und Sie hören MDR Klassik. 6:10 Uhr haben wir's.

0: Das in der Sinfonieorchester war das unter Leitung von Markus R. Bosch mit der Morgenstimmung aus der Bergin Suite Nummer 1, dem Opus 46 von Edvard Grieg. Und es war die berühmte Morgenstimmung. Damit haben wir es an diesem Morgen 6.15 Uhr.
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0: So manche Künstler, so manche Künstlerin würde wohl eine Menge dafür hergeben, um in seinem oder ihrem Fachgebiet erfolgreich zu sein. Jürgen Böttcher indes, der hat sich gleich zwei künstlerische Karrieren aufgebaut. Zum einen als Maler, wo er als Strabalder auftritt, und zum anderen als Dokumentarfilmer. Auf dem Regiestuhl hat er schon lange nicht mehr gesessen. Heute wird der Künstler 95 Jahre alt. Unser Blick in die Geschichte von Thomas Hartmann.
2: Wäsche waschen für 17.000 bis 18.000 Kunden. Das ist die tägliche Leistung bei Revatex. Dienstleistung. Sortieren, zeichnen, waschen, bügeln, mangeln, packen. An die 180 Lehrlinge alles in allem.
3: Wäscherinnen. Der Dokumentarkurzfilm von Jürgen Böttcher zeigt 1972 eine Gruppe weiblicher Lehrlinge bei der anstrengenden Ausbildung im Berliner Wäscherei- und Textilreinigungs-VEB Revatex. Bei der kraftraubenden Arbeit zwischen Unmengen an Wäsche, Wassermassen und wahrnehmbarer Unzufriedenheit. Viele Lehrlinge sind eher zufällig hier gelandet. Eines der Mädchen sagt klipp und klar, dass sie nicht bleiben wird. Und eine echte Spitze gönnt sich Böttcher, wenn er eine der Lehrausbilderinnen sagen lässt:
4: Da kommt es immer darauf an, dass man vor allen Dingen in unserem Beruf einen Schönheitssinn entdeckt.
3: Dann ein Schnitt und man sieht zwei der künftigen Textilreinigungsfacharbeiterinnen inmitten von Maschinenlärm mit Wäschebergen kämpfen. Wie soll sich da ein Schönheitssinn etablieren? Etwa, wenn eine der jungen Frauen in einen Haufen schmutziger Taschentücher greift? Jürgen Böttcher, geboren 1931. Am Ende der 40er Jahre nimmt er das Studium der Malerei in Dresden auf. Ab 1955 studiert er an der Filmhochschule in Babelsberg, weil ihm die Malerei als Ausdrucksmöglichkeit nicht genügt. Zahlreiche Dokumentationen entstehen ab 1957 unter seiner Regie. Er entwickelt sich auf diesem Gebiet zu einem der bedeutendsten Spezialisten der DDR. Dabei wendet er sich in Filmen wie Wäscherinnen, Rangierer oder Die Küche immer wieder der Arbeitswelt zu, um im selbsternannten Arbeiter- und Bauernstaat festzuhalten, wie die vermeintlichen Hauptakteure schaffen und leben.
5: Ich habe zwar selber nicht schwer gearbeitet, aber wenigstens über diese Leute Filme gemacht. Und ich werde das nie bereuen.
3: Eine mögliche Laufbahn als Spielfilmregisseur fasst Böttcher ebenfalls ins Auge. Aber diese endet bereits mit dem in Berliner Hinterhöfen und Wohnungen gedrehten Erstling Jahrgang 45. Der Film landet 1966 im Giftschrank.
6: Warum die Idioten den verboten haben, man kapiert's ja nicht. Ich weiß nur, dass eben ein Spitzenfunktionär des Politbüros Kulturabteilung zur Hausabnahme geschrien hat, das ist die Heroisierung der Abseitigen. Und dann hat er noch gesagt, wir haben keine Slums in der DDR. Wo hat Böttcher diese Slums gefunden?
3: Längst nicht das einzige Mal, dass Böttcher mit den Spitzengenossen in Konflikt gerät. Sein malerisches Werk erntet den Formalismusvorwurf. Er selbst wird als Gangstermaler beschimpft, fliegt 1961 aus dem Verband bildender Künstler und kann kaum ausstellen. Schon nach seinem ersten Studentenfilm in Babelsberg muss sich Böttcher von Hochschuldirektor Kurt Metzig sagen lassen, er habe die Kamera in den Dreck gehalten. Mehrere Dokus werden verboten. Böttchers Dokumentaristenlaufbahn endet, von einer Ausnahme abgesehen, mit der Wiedervereinigung.
7: Ich werde nicht bei irgendwelchen Produktionsleuten, Producern um Geld betteln. Dazu bin ich viel zu stolz.
3: Böttcher bleibt ja die Malerei. Da redet ihm niemand rein.
0: Das war unser Blick in die Geschichte. 1931 wurde der Maler und Doc-Filmer Jürgen Böttcher geboren, besser bekannt als Strawalde.

Das ist eines der ältesten alten Musikensembles Spanien, das Atrium Musice de Madrid. Und bekannt geworden sind sie, weil sie sich ganz alter Musik gewidmet haben, nämlich Musik des antiken Griechenlands. Da haben sie alte Papyrus-Aufzeichnungen dechiffriert und in Musik umgesetzt. Das ist vielleicht ihre berühmteste Aufnahme geworden. In diesem Falle war es eine Komposition von Francesco Canova da Milano, die Spagna Contrapunto. MDR Klassik, und das hier sind die Berliner Philharmoniker mit Musik von John Williams, Soundtrack zum Streifen Harry Potter und der Stein der Weisen aus dem Jahr 2001. Und hier ist der in Töne gesetzte Hexenbesen der besonderen Art, der Nimbus 2000.

Der Nimbus 2000. Der besondere Hexenbesen des Harry Potter, in Töne gesetzt von John Williams und hier gespielt von den Berliner Philharmonikern. Und weshalb haben wir hier noch Musik von Ignaz Josef Pleyel mit den London Mozart Players. Das ist aus der 2000er Serie der Mozart-Zeitgenossen, die die London Mozart Players aufgenommen haben. Hier ist das Rondo aus der Sinfonie in G-Dur, Opus 68.

0: Die London Mercy Players unter Leitung von Matthias Barmert waren das, mit Musik von Ignaz Josef Pleyel, dem Rondo Allegro, dem vierten Satz aus der Sinfonie in G-Dur, Opus 68. Damit haben wir es, 6.30 Uhr.
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0: Und im Moment neben dichten Wolken, vor allem von der Altmark über Nordsachsen, den Raum Halle-Leipzig bis zur Oberlausitz, auch morgen Sonne. Vom Harz bis zum Erzgebirge dagegen vereinzelt leichter Regen oder Nieselregen. Und so sieht es dann heute aus, zeitweise heiter, daneben nur langsam über Thüringen und das Erzgebirge abziehende Wolken und im Verlauf auch ein paar Quellwolken. Vormittags kann noch stellenweise etwas Regen dabei sein, ansonsten bleibt es trocken. Die Höchstwerte erreichen heute 21 bis 25 Grad. Morgen zeitweise wolkiger, sonst heiter und trocken. Die Höchstwerte 21 bis 25 Grad, der Freitag und das Wochenende dann häufig sonnig, trocken und hochsommerlich warm mit Temperaturen wieder bis 30 Grad. Und der MDR-Verkehrsdienst mit folgenden Meldungen. A2 Richtung Berlin, Vorsicht in der Auffahrt Magdeburg-Kannenstieg. Hier liegt ein Unterlegkeil auf der Fahrbahn. A2 Richtung Hannover zwischen Irxleben und Alsleben, 6 Kilometer stockender Verkehr in einer Baustelle. Hier verlieren Sie 15 Minuten. Vorsicht auf der A4 Richtung Dresden zwischen Wildeck-Höhnebach und Wildeck-Obersuhl. Hier liegen Fahrzeugteile auf der linken Fahrspur. Die A38 Richtung Göttingen ist zwischen Breitenworbis und Leinefelde-Worbis nach einem Unfall weiterhin gesperrt. Dadurch auch Stau auf der Umleitung über Worbis und weiter auf dem B247 Zubringer. Die A72 Richtung Leipzig bleibt zwischen Dreieck Bayerisches Vogtland und Hofen Nord nach einem LKW-Brand und wegen Bergungsarbeiten bis ca. 8 Uhr noch gesperrt und auf der B99 Richtung Görlitz kurz vor dem Ortseingang Hirschfelde. Hier gibt es Behinderungen nach einem Unfall. Wenn Sie unterwegs sind, gute Fahrt, fahren Sie vorsichtig und kommen Sie gut an. Die Zeit 6.32 Uhr.
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Das war der Cinderella Waltz von Ernest Tomlinson. Ernest Tomlinson, der Brite, der nicht nur einer der führenden Vertreter der British Light Music ist, sondern auch einer der ersten war, der mit einem Unterhaltungsorchester bei der BBC tätig war. Außerdem kommt ihm ein großes Verdienst zu, weil er das British Light Music Archive gegründet hat und eine ganze Weile lang betrieben und gesammelt hat. Deswegen haben wir heute Zugriff auf ganz viele dieser Werke. Sie hören MDR Klassik, 6.36 Uhr. Das hier ist das Bläserensemble des Schottischen Nationalorchesters mit dem Allegro Spiritoso, dem ersten Satz aus Mozarts Divertimento F-Dur, Köchelverzeichnis 213.

0: Das Bläserensemble des schottischen Nationalorchesters mit dem Allegro Spirituoso, dem ersten Satz aus dem Bläserdivertimento F-Dur, Köchelverzeichnis 213 von Wolfgang Amadeus Mozart, und Sie hören MDR Klassik, 6.41 Uhr.
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0: Familienministerin Karin Prien will die Bezugsdauer von Elterngeld auf 12 Monate begrenzen. Bisher sind es ja 14 Monate. Dafür sollen die monatlichen 6 Sätze aber leicht steigen. Zudem sollen Eltern künftig jeweils mindestens 3 Monate beruflich aussetzen müssen, um Anspruch zu haben. Hören Sie dazu unsere Medienschau.
2: Bei der Heidelberger Rhein-Neckar-Zeitung ist zu lesen: Schwarz-Rot verkauft die faktische Kürzung als eine Weiterentwicklung. Zwar sollen die Väter künftig mindestens 3 statt 2 Monate zu Hause bleiben, damit die Familie den maximalen Bezugszeitraum des Elterngelds nutzen kann. Jedoch wird eben jener Zeitraum um 2 Monate gekürzt. Die Koalition sollte einfach offen zugeben, dass sie das Geld für anderes braucht, zum Beispiel für Zuschüsse zur Rentenversicherung. Der Bundeshaushalt überaltert scheinbar gemeinsam mit dem Land. Der nordbayerische Kurier aus Bayreuth kommentiert: Ursprünglich wurde dieser staatliche Ersatzlohn für Eltern eingeführt, um die Geburtenrate bei gut verdienenden Frauen zu erhöhen. Ein Blick auf die sinkende Geburtenrate suggeriert, dass die beliebteste familienpolitische Leistung ihre Wirkung verfehlt hat. Familienministerin Karin Prien nimmt trotzdem nur kosmetische Kürzungen der Leistung vor. Vermutlich auch, um die öffentliche Empörung in Grenzen zu halten. Die Berliner Morgenpost meint: 2 Monate weniger Bezugsdauer bedeuten 2 Monate weniger Geld. Weil mit 12 Monaten aber nicht alle Kinder schon in die Kita gehen können, bedeutet das, ein Elternteil bleibt ohne Einkommen länger zu Hause. Es werden vor allem die Mütter sein. Wenn also der Kanzler oder der Vizekanzler das nächste Mal darüber reden, wie wichtig Familien für dieses Land seien, sollte man ihre Worte mit dem Handeln der Regierung abgleichen. Ähnlich sieht es der Münchner Merkur. Die Reform ist mitnichten eine gleichberechtigte Aufteilung, sondern läuft für viele Familien auf eine unbezahlte Verlängerung der Elternzeit hinaus. Wer das Elterngeld de facto kürzt, bevor verlässliche Betreuung verfügbar ist, zwingt vor allem Mütter in vielen Fällen nicht zurück in die Arbeit, sondern in unbezahlte Familienarbeit. Die Frankfurter Allgemeine Zeitung schreibt: Insgesamt erlaubt der Gesetzentwurf, der in der Ressortabstimmung und im parlamentarischen Verfahren noch deutliche Veränderungen erfahren kann, den Familien eine individuellere Planung. Nicht nachzuvollziehen ist allerdings, warum die Ministerin die obere Einkommensgrenze von 175.000 Euro Jahreseinkommen nicht antasten wollte. Selbst eine leichte Senkung hätte Einsparungen gebracht und der Mittelschicht womöglich weiter die berufliche Auszeit von 14 Monaten ermöglicht.
0: Familienministerin Karin Prien will die Bezugsdauer von Elterngeld auf 12 Monate begrenzen. Das war dazu unsere Medienschau.

Die Sonatori della Gioiosa Marca waren das mit Musik von Tarquinio Merula, dem experimentierfreudigen Meister im frühen Barock. Aus Busseto stammt er, hat vor allem im Norden Italien gewirkt, in Bergamo und in Cremona unter anderem. Und das war von ihm hier dieser Ballo detto Policio. Sön, MDR Klassik, 6.47 Uhr ist es. Das hier ist die Thüringen Philharmonie Gotha Suhl mit Musik aus Thüringen. Das Vivace aus der Serenade F-Dur Opus 9 von Johann Ludwig Böhner.

0: Die Thüringphilharmonie war das mit dem Vivace, dem zweiten Satz aus der Serenade F-Dur Opus 9 von Johann Ludwig Böhner, dem in der Nähe von Erfurt geborenen Komponisten, den man auch lange Zeit den Thüringer Mozart nannte. Und Sie hören MDR Klassik 6:52.
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0: Ein Serenadenkonzert in historischen Kostümen und bei Kerzenschein erwartet Sie heute Abend im König-Albert-Theater in Bad Elster. Neben der bekannten Serenade Eine kleine Nachtmusik von Wolfgang Amadeus Mozart gibt es Kompositionen wie das virtuose Streicherkonzerto in E-Moll von Antonio Vivaldi, die Orchestersuite Nummer 3 D-Dur von Johann Sebastian Bach. Dazu gibt es den Aida-Triumphmarsch aus Verdis gleichnamige Oper und Rossinis La Tempesta sowie das stimmungsvolle Nachtwachenquintett La Musica Notturna di Madrid von Luigi Boccherini. Es spielen die kursächsischen Streichersolisten unter der Leitung von Dennis Krieger. Moderiert wird der Abend vom Cellisten und Kammermusiker Georg Stahl. Los geht es 19.30 Uhr im König-Albert-Theater in Bad Elster. Es gehörte in den 1940er Jahren zu den erfolgreichsten, meistgespielten Musicals am Broadway, Oklahoma. Es ist auch das erste Musical, das der Komponist Richard Rodgers zusammen mit dem Liedtexter Oscar Hammerstein entwickelt hat. Hierzulande ist Oklahoma allerdings nur selten zu sehen. Das ändert sich allerdings gerade, denn seit Mitte Juni findet es in Magdeburg Open Air auf dem Domplatz statt. Auch heute wieder 21 Uhr ist Beginn. Erzählt wird die Geschichte um die Rivalität zwischen Farmern und Cowboys, die sich hier vor allem in der Liebesbeziehung zwischen Laurie Williams und Curly McLean ausdrückt. Regisseur Eric Peterson setzt das filmreif mit großen Bildern in Szene. Wie er das macht, das wird er Ihnen erzählen in der nächsten Stunde gegen 7.40 Uhr hier bei uns im Programm. Und die Tage der Kammermusik, sie sind ein alljährlicher Höhepunkt an der Hochschule für Musik Franz Liszt in Weimar, an verschiedenen Spielorten, darunter dem Forum Seebach, die Sendehalle Weimar und dem Fürstenhaus, präsentieren Studierende in 13 Konzerten klassische Werke bis hin zu zeitgenössischen Stücken. Der Eintritt für alle Konzerte ist frei und heute stellen sich die jungen Musikerinnen und Musiker im Forum Seebach vor. Beginn hier ist 16 Uhr.
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1: Um 7 Uhr mit Martin Nass. Der Sächsische Flüchtlingsrat kritisiert das neue Sekundärmigrationszentrum in Sachsen. Geschäftsleiterin Angela Müller sagte dem MDR, solche Einrichtungen seien haftähnlich und setzten auf Abschreckung und Isolation. Menschenrechte und Menschenwürde dürften aber nicht zugunsten schnellerer Verfahren eingeschränkt werden. Das Zentrum ist seit Anfang Juli in Betrieb. Dort können bis zu 400 Menschen untergebracht werden, für deren Asylverfahren eigentlich ein anderer EU-Staat zuständig ist oder die dort bereits Schutz bekommen haben. Die USA haben in der Nacht den Iran angegriffen. Die Attacke richtete sich nach Angaben der Streitkräfte gegen Luftabwehrsysteme, Schiffsabwehrraketen und mehr als 60 Boote der Revolutionsgarden. Damit sei deren Fähigkeit beeinträchtigt worden, den Schiffsverkehr in der Straße von Hormus zu stören. Das Vorgehen sei eine Reaktion auf iranische Angriffe gegen drei Handelsschiffe in der Meerenge. Aus dem gleichen Grund hatten die USA erst am Abend ihre Sanktionen auf iranisches Öl wieder in Kraft gesetzt. Der Iran reagierte am Morgen mit Angriffen auf US-Stützpunkte in Kuwait und Bahrain. Die Vereinten Nationen werden ihre Nachhaltigkeitsziele bis 2030 nach derzeitigem Stand verfehlen. Ein UN-Bericht zeigt, dass die Staaten bei der Hälfte der geplanten Fortschritte hinterherhinken. Grund sei eine Finanzierungslücke von 4 Billionen US-Dollar. Dadurch seien die Fortschritte unter anderem bei der Beseitigung von Armut und Hunger ins Stocken geraten. Allerdings gibt es dem Bericht zufolge auch vereinzelt Erfolge. So hätten jetzt über 90% der Weltbevölkerung Zugang zu Strom. Die FIFA erwägt, einem Bericht zufolge das Teilnahmeverbot für russische Mannschaften aufzuheben. Das berichtet der Sender Sky. Anlass sei die Entscheidung des Internationalen Olympischen Komitees, die Sanktionen gegen russische Sportler weitgehend zu beenden. Sämtliche russische Fußballteams waren nach dem russischen Angriff auf die Ukraine 2022 von internationalen Wettbewerben ausgeschlossen worden. Die Schweiz steht erstmals seit mehr als 70 Jahren im Viertelfinale der Fußball-Weltmeisterschaft. Die Schweizer errangen gegen Kolumbien in der Nacht ein 4:3 im Elfmeterschießen. Argentinien ist nach einem 3:2 gegen Ägypten ebenfalls weiter. Das waren die Nachrichten. Das Wetter, zunächst die Temperaturen. Brocken bedeckt 8 Grad, Chemnitz bedeckt 13 Grad. Dresden fast wolkenlos 13 Grad. Eisenach bedeckt 17, Erfurt bedeckt 16, Fichtelberg bedeckt 10 Grad, Gera bedeckt 14 Grad, Görlitz leicht bewölkt 13 Grad, Halle bedeckt 14 Grad, Leipzig bedeckt 15 Grad, Magdeburg wolkig 13 und Meiningen bedeckt 17 Grad. Die Vorhersage. Heute neben Sonne zunächst nach Südwesten abziehende Wolken und im Verlauf erneut etwas wolkiger. Vormittag stellenweise etwas Regen, sonst trocken. Höchstwerte 20 bis 25 Grad. Morgen heiter bis wolkig und trocken, Höchstwerte 21 bis 25 Grad. Am Freitag Sonne, einige Wolken, trocken und wieder hochsommerlich warm. MDR Verkehrsdienst, A2 Richtung Berlin. Vorsicht in der Auffahrt Magdeburg-Kannenstieg, liegt ein Unterlegkeil auf der Fahrbahn. A2 Richtung Hannover zwischen Erxleben und Eilsleben, 6 Kilometer stockender Verkehr an einer Baustelle.

0: Vorsicht auf der A38 Richtung Göttingen zwischen Nordhausen und Nordhausen-West liegt ein totes Reh auf der linken Fahrspur. Die A38 Richtung Göttingen ist zwischen Breitenworbis und Leinefelde-Worbis nach einem Unfall weiterhin gesperrt. Dadurch auch Stau auf der Umleitung über Worbis und weiter auf dem B247-Zubringer. Die A72 Richtung Leipzig bleibt zwischen Dreieck Bayerisches Vogtland und Hof Nord nach einem Lkw-Brand und wegen Bergungsarbeiten weiter gesperrt. Auf der B99 Richtung Görlitz, kurz vor dem Ortseingang Hirschfelde, Behinderung nach einem Unfall. Soweit der MDR-Verkehrsdienst, die Zeit 7.04 Uhr.
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2: Mit Andrew Sittner, schön, dass Sie bei uns sind und ich grüße Sie mit Musik von Ignaz Holzbauer, gespielt hier von dem Ensemble, um das es gleich gehen wird. 30 Jahre sind Sie alt, das L'Orfeo Barockorchester von Michi Geig.

Das L'Orfeo Barockorchester unter seiner Leiterin Michi Geig mit dem Allegro-Assai aus der Sinfonie G-Dur. Die Ouvertüre ist das zu Il Figlio delle Selve von Ignaz Holzbauer, dieser Oper des Mannheimer Meisters. Und das L'Orfeo Barockorchester feiert sein 30-jähriges Bestehen. Darum wird es gleich gehen hier bei MDR Klassik gegen drei Viertel. Dann schauen wir auf den Domplatz in Magdeburg. Da geht das Open-Air-Musical Oklahoma in seine letzte Woche, das dann unser Thema im zweiten Teil der Stunde.

0: Das Kind des Mondes, Hijo de la Luna, dieser Titel von José María Cano, hier gespielt von einem Orchester und hören MDR Klassik, 7.10 Uhr haben wir es. Die Geigerin Michi Geig hatte in den 1970er Jahren Aufnahmen vom Concentus Musicus unter Nicolaus Arnoncourt gehört und war fasziniert von der historischen Aufführungspraxis. Und so ist sie umgestiegen von der modernen auf die Barockgeige. Und sie hat zusammen mit der Blockflötistin und Barockoboistin Karin van Herden ihr eigenes Ensemble gegründet, das Lorfeo Barockorchester. Das war vor 30 Jahren im Jahr 1996. Zwei Frauen, die ein Barockorchester gründen, das war neu damals. Ilona Hanning schaut zurück und hat mit beiden gesprochen.
1: Oft denke ich jetzt zurück, es war schon mutig, dass wir uns Lorfeo Barockorchester genannt haben.
2: Hat die Dirigentin des Orchesters Michi Geig mal gesagt. Orfeo, der sagenhafte Sänger und Dichter aus der griechischen Mythologie, der sogar Steine zum Weinen bringen konnte. Ja, das österreichische Lorfeo Barockorchester hat mit seinem Namen die Latte schon ziemlich hochgelegt, als es 1996 an den Start ging.
3: Wie wir vor 30 Jahren damals das Orchester gegründet haben, war das natürlich in erster Linie war das eigentlich ein Pool von Studenten von uns aus der Bruckner Uni. Damals hieß es Bruckner Konservatorium. Und wir haben extrem viel gearbeitet an Klang, die Streicher an Bogentechnik, die Bläser an Innendynamik.
2: Sagt Karin van Herden, Blockflötistin und Barockoboistin im Orchester, von Anfang an mit dabei. Sie hat es zusammen mit Michi Geig gegründet. Die alte Musik hat eine ganz eigene Sprache. Damit man die Zuhörer mit dieser Musik wirklich berührt, muss man sprechen spielen und das heißt sehr gut artikulieren.
3: Und das haben wir wirklich sehr, sehr ernst genommen. Das ging davon aus, dass wir zum Beispiel sehr viel Franzosen gemacht haben, wo die Tanzmusik natürlich vordergründig ist und wir extrem an feiner Artikulation arbeiten mussten. Das war für uns eine ganz große Schule.
2: Dieses Ackern hat die Grundlage gelegt für den Erfolg.
4: Dazu kommt noch, dass eben Michi Geig oder auch natürlich Karin van Herden so arbeiten, dass es immer unglaublich in die Tiefe geht. In die Tiefe der Musik, das ist einfach das Fantastische. Also man hat nie das Gefühl, dass man eine Stelle einfach so spielt, sondern das kriegt einen ganz großen empathischen und sprachlichen Inhalt.
2: Sagt Julia Huber-Wartzicher. Sie ist Konzertmeisterin im Orchester und schon 26 Jahre dabei. Das Lorfeo Barockorchester ist ein Projektorchester. Sie proben also nicht wöchentlich, sondern kommen für ein Projekt zusammen, proben, danach werden Konzerte gespielt oder ein neues Album aufgenommen. Auch das eine wichtige Komponente für ihren Erfolg. Von Anfang an eine kluge Auswahl an Komponisten, die man aufgenommen hat. Aufschneider, Wagenseil und Holzbauer, das waren die ersten drei Alben. Namen, die man damals kaum gekannt hat und Musik, aus der man was machen muss, die man sehr gut gestalten muss, sonst klingt's langweilig. Inzwischen sind es fast 50 Alben. Kernrepertoire ist die Musik des 18. Jahrhunderts. Aber Lorfeo hat auch Musik von Mendelssohn und vor allen Dingen alle Sinfonien von Franz Schubert aufgenommen. Ein Mammutprojekt, das von der Kritik gefeiert wurde. Preis der deutschen Schallplattenkritik, 5 Stimmgabeln vom renommierten französischen Musikmagazin Diapason d'Or und, und.

0: Aber natürlich überzeugen Aufnahmen nur dann, wenn die musikalische Qualität stimmt. Da kommt dann die Dirigentin ins Spiel, Michi Geig. Die Geigerin hat anfangs vom ersten Geigenpult aus das Orchester geleitet. Dann hat sie sich mit ihrer Geige mittig vor die Gruppe gestellt, so wie ein Stehgeiger, und seit längerem dirigiert sie ohne Instrument. Das war auch für das Ensemble eine Umstellung, sagt Konzertmeisterin Julia Huber-Warzecher.
1: Ja, also das war schon erstmal für uns ganz unvorstellbar, dass das nicht mehr jetzt hier unser Leitfaden ist sozusagen, was wir immer hören und nachdem wir spielen. Ja, also wir vermissen das immer noch, möchte ich sagen, ihren Klang.
0: Ohne Instrument kann sich Dirigentin Michi Geig voll und ganz auf das Dirigieren konzentrieren. Das Orchester musiziert sprechend, farbenreich, nuanciert in der Innendynamik auch bei den kleinsten Motiven. Eines ist ihr dabei sehr wichtig.
2: Die Natürlichkeit ist schon oberstes Gebot. Das ist natürlich, was heute natürlich immer schwierig ist, weil natürlich unsere Szene ist ja ganz was Normales jetzt geworden. Ich finde, es geht mehr und mehr darin, dass man die Sachen immer wieder neu erfinden muss. Und dann kommt es halt schon eher vor, dass es dann zu affektiert wird und einfach über die Schnur gehauen wird und es einfach jede Natürlichkeit verloren geht.
0: Beim L'Orfeo Barockorchester bleibt es natürlich. Das heißt aber auch, dass sie bewusst mal rauer spielen, wenn es die Musik verlangt.
2: Ich weiß noch, für unsere erste Mozart-Aufnahme mit Christoph Bregert, ja, da haben wir fantastische Kritiken und Preise gekriegt und eine so schlimme Kritik, wo der letzte Satz war, ja, besser hören Sie sich das nicht an, weil die Streicher sowas von kratzig spielen. Und natürlich Mozart, also ich bin nicht für einen entzückenden Mozart. Mozart hat wirklich schwarz-weiß und ja, das kam dann nicht so gut an.
0: Auch nach 30 Jahren gehört L'Orfeo zur ersten Liga der Barockorchester. Dirigentin Michi Geig probt und arbeitet genauso enthusiastisch und akribisch wie am Anfang. Genauso wie Blockflötistin und Barockoboistin Karin van Herden, die sich um die Bläser kümmert und von der ersten Stunde mit dabei war. Mit Michi Geig zu musizieren, macht ihr immer noch viel Freude.
3: Das Allerschönste ist, auf der Bühne zu sein mit ihr, weil sie einfach eine unglaubliche Freiheit vermittelt. Obwohl wir so intensiv gearbeitet hatten an irgendeine Sache. Und wenn wir dann auf der Bühne sind, dann lässt sie alles los. Und wir haben miteinander unglaubliche Höhenflüge. Also diese 30 Jahre sehr, sehr, sehr beglückend. Und ich hoffe, dass das Orchester noch ganz lange lebt, auch wenn es uns nicht mehr gibt.
4: Das L'Orfeo Barockorchester feiert sein 30-jähriges Bestehen. Das war ein Beitrag von Ilona Hanning. Und hier hören wir das L'Orfeo Barockorchester natürlich auch nochmal mit dem Komponisten, mit dem alles begann, Georg Christoph Wagenseil.

0: Das doch für Barockorchester spielte hier Georg Christoph Wagenseil, das Allegro sei aus der Sinfonie G-Moll, Werkeverzeichnis 418, das Lofeo Barockorchester, das in diesem Jahr sein 30-jähriges Bestehen feiert. Sören, MDR Klassik, 7.20 Uhr ist es.
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0: Und der Nahe Osten ist wieder unruhig, das beeinflusst auch die Börse. Thomas Spindler mit den Ausblicken.
2: Die neue Eskalation im Nahen Osten sorgt für Nervosität an den Finanz- und Rohstoffmärkten. Sie erinnert die Anleger daran, dass die Krise keineswegs ausgestanden ist. Nach US-Luftangriffen auf den Iran und der Wiedereinführung von Sanktionen gegen iranische Ölexporte fürchten Anleger eine erneute Störung der Lieferketten. Iran hat Vergeltung angekündigt. Das wirkt sich natürlich auf den Ölpreis aus. Die Notierungen legen zwar um mehr als 2% zu. Bislang herrscht aber noch die Zuversicht, dass es sich nur um begrenzte Militäraktionen handeln werde. Das zeigen auch die Reaktionen an den asiatischen Börsen. Der japanische Leitindex Nikkei sinkt um weniger als 1%. Auch in Südkorea bleibt eine kräftige Kursreaktion bislang aus. Am deutschen Aktienmarkt werden sich die Blicke heute auf den Übernahmestreit zwischen der Commerzbank und UniCredit richten. Die Mailänder Bank will heute das finale Ergebnis ihres Übernahmeangebots veröffentlichen. Die Zahlen sollen zeigen, wie viele Aktionäre das Angebot für einen Aktientausch angenommen haben. Das Management der Commerzbank lehnt eine Übernahme ab. Der DAX könnte sich nach den Kursverlusten vom Dienstag heute relativ stabil halten. Trotz der Lage im Nahen Osten dürfte er zum Handelsstart nur um ein paar Punkte nachgeben.
0: Das war Thomas Spindler mit dem Ausblick auf die Börse.

Rodolfo Ritter am Klavier mit diesem Scherzino Mexicano für Klavier in D-Dur von Manuel Ponce. Und Sie hören MDR Klassik. Bis halb haben wir hier noch Musik von dem Mann, der für einen Ludwig van Beethoven ein Vorbild war, zum Beispiel im sinfonischen Bereich. Etienne Nicolas Mühl, das Finale aus seiner Sinfonie Nummer 3 in C-Dur mit dem Orchester der Gebenkian Stiftung Lissabon.

0: Das Orchester der Gulbenkian-Stiftung Lissabon mit dem Finale an Allegro aus der Sinfonie Nummer 3 in C-Dur von Etienne Nicolas Mayeul, dessen Sinfonie nachweislich Studienmaterial für Ludwig van Beethoven gewesen sind. Sie hören MDR Klassik, 7.30 Uhr haben wir es.
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0: Und der Tag heute zeitweise heiter, daneben nur langsam über Thüringen und das Erzgebirge abziehende Wolken. Im Verlauf des Tages können auch ein paar Quellwolken dabei sein, stellenweise auch mit Regen, ansonsten trocken, die Höchstwerte 21 bis 25 Grad. Auch morgen zeitweise wolkiger, ansonsten heiter und trocken, die Höchstwerte 21 bis 25 Grad. Der Freitag und das Wochenende dann häufig sonnig, trocken und hochsommerlich warm, mit Temperaturen dann wieder bis 30 Grad. Und der MDR-Verkehrsdienst meldet Folgendes. Die A2 Richtung Berlin zwischen Allerengersleben und dem Kreuz in Magdeburg. Immer wieder stockender Verkehr wegen Bauarbeiten. Hier müssen Sie mit etwa 20 Minuten mehr rechnen. Die A38 Richtung Göttingen ist zwischen Breitenworbis und Leinefelde-Worbis nach einem Unfall gesperrt. Dadurch auch Stau auf der Umleitung über Worbis und weiter auf dem B247-Zubringer. Auch hier sind es ungefähr 20 Minuten mehr. Die A72 Richtung Leipzig bleibt zwischen Dreieck Bayerisches Vogtland und Hof Nord nach einem LKW-Brand und wegen Bergungsarbeiten weiter gesperrt. Und geblitzt wird auf der A17 Richtung Prag zwischen Dresden-Gorbitz und Dresden-Südvorstadt. Soweit die Meldungen. Wenn Sie unterwegs sind, gute Fahrt, fahren Sie vorsichtig. Die Zeit, 7.32 Uhr wird's.
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ein Mitglied des weit verzweigten Thüringer Bach-Clans. 7 Jahre älter als Johann Sebastian Bach, entfernter Cousin Johann Ludwig Bach. Bekannt geworden ist er als der Meininger Bach. Einige Werke von ihm wurden irrtümlich Johann Sebastian Bach sogar zugeschrieben, der übrigens seinen Vetter sehr geschätzt hat. Das war der erste Satz aus der Ouvertüren-Suite G-Dur von Johann Ludwig Bach, gespielt hier vom Freiburger Barockorchester. Sie hören MDR Klassik. 7.37 Uhr ist es und das ist das Ensemble Tritonus wie Maris mit Musik von Erwin Schulhoff, ein Menuett im alten Stil aus den drei Stücken Opus 6.

0: Die Danza de la Chas aus der Fantasia Barro und Gente Lombre von Joaquin Rodrigo kennen wir ja eigentlich mit der Gitarre hier in der Bearbeitung für Flöte und die Solistin war Johanna Gfröhrer. Sön MDR Klassik 7:42.
1: Wir kämpfen echt mit der Schafskälte hier seit ein paar Tagen und toi toi toi sind unsere Darsteller und Darstellerinnen auch gut eingepackt und so.
2: Regisseur Erik Petersen leitet die Probe auf dem Magdeburger Domplatz. Ein kühler Wind weht auf der noch leeren Zuschauertribüne, dunkle Wolken ziehen bedrohlich am Dom vorbei. Das Bühnenbild suggeriert eine Wildwesternlandschaft. Geprobt wird das Musical Oklahoma.
1: Ganz kurz zusammengefasst ist es so, dass hier Cowboys gegen die Farmer ein Leben führen, kurz bevor sie zu einem Bundesstaat geworden sind. Sie leben in ihrem eigenen Territorium und das verteidigen sie natürlich auch.
2: Das Ganze spielt kurz vor der Gründung des Bundesstaates Oklahoma 1907. Der charmante Curly liebt die temperamentvolle Laurie. Er ein ruheloser Cowboy, sie eine sesshafte Farmerin. Es ist eine zunächst holprige Romanze, denn beide streiten viel und kreisen tänzelnd um sich selbst. Dann betritt Judd das Feld und funkt dazwischen. Auch der verschlossene Landarbeiter ist seit langem in Laurie verliebt. Der Komponist Richard Rodgers und der Liedtexter Oscar Hammerstein schreiben mit ihrem ersten gemeinsamen Musical Oklahoma Geschichte. Das Duo will nicht mehr nur, wie damals üblich, unterhalten. Es arbeitet vielmehr an einer amerikanischen Volksoper mit ernsten Stoffen. Leitmotive sollen einen musikalischen und dramaturgischen Zusammenhang schaffen. Die Songs, Chor- und Tanzeinlagen sind nicht länger Show-Elemente, sondern bringen die Handlung aktiv voran. Ein Meilenstein in Amerikas Musiktheatergeschichte. Oh.

0: Links und rechts der Bühne stehen rote und weiße kleine Farmhäuser, einige mit Rinderkopfskeletten behängt. Strohballen, ein altes Windrad, Milchkübel, Holzräder von Kutschen. Die Kulisse versetzt das Publikum ins Amerika von vor mehr als 100 Jahren. Jedes Jahr ist es für das gesamte Theaterteam eine große Herausforderung, den Domplatz für das Open-Air-Musical-Spektakel zu verwandeln, sagt die technische Leiterin vom Theater Magdeburg, Christiane Herrcher.
1: Man muss die Bühne aufstellen, man muss eine Zuschauertribüne errichten und die ganzen konstruktiven Sachen müssen sehr sorgfältig und ausführlich und auch mit externen Statikern angegangen werden, damit man die Gefährlichkeit, die es auch auf diesem Domplatz gibt, nämlich den starken Wind und Wetter, dass wir diesem allen gewachsen sind.
0: Im Hintergrund wechseln Bilder von Landschaften. Weiße Wolken ziehen am blauen Sommerhimmel vorbei, gelbes Getreide wiegt sich im Wind, grelle Leuchtschriftreklamen erhellen die Nacht einer amerikanischen Kleinstadt. Ein LED-Bildschirm als Leinwand im Hintergrund ergänzt die Wild-West-Bühnenatmosphäre. Dahinter, für das Publikum nicht zu sehen, sitzt das Orchester.
2: Das Besondere an dem Abend ist, dass hier 40 Musiker und Musikerinnen auch live spielen und wir auch hier zeigen, dass wir auch ganz analog spielen. Das heißt, wenn man heute früh jetzt zum ersten Mal auch alles mal zusammenhört, Orchester und unsere Solisten und Chor, das ist schon große Filmmusik und das macht unheimlich viel Spaß jetzt.
0: Regisseur Erik Petersen erzählt von den Bud Spencer-Filmen, die er als Kind gesehen hat, und von der filmischen Illusion vom Wilden Westen. Er holt mit seiner Inszenierung nun eine eigene Imagination von einem Amerika Anfang des 20. Jahrhunderts nach Magdeburg. Und er erzählt eine zeitlose Geschichte um Liebe und um Rivalitäten zwischen verschiedenen Gruppen, die vermeintlich nicht miteinander leben können oder wollen.
2: Es gibt immer den Kern natürlich auch einer Gesellschaft, wie sie miteinander klarkommen muss. Und das ist natürlich ja auch hier, das Stück kam vor 80 Jahren zur Uraufführung. Und manchmal wundert man sich doch, dass die Gesellschaften denn doch ähnlich auch funktionierten heute wie damals.
3: Das Musical Oklahoma, was vom Duo Rodgers Hammerstein stammt und derzeit in Magdeburg auf dem Domplatz zu erleben ist. Und es geht in dieser Woche in seine letzte Woche beim Domplatz Open Air in Magdeburg. Von heute bis zum Sonnabend gibt es die letzten Vorstellungen, immer 21 Uhr auf dem Magdeburger Domplatz. Das war ein Beitrag von Susanne Krieger.

0: Ja, diese Klänge können Sie heute Abend auf dem Domplatz in Magdeburg auch erleben. Das war die Ouvertüre zum Musical Oklahoma von Richard Rodgers. 1943 ist es herausgekommen und wie gesagt, derzeit zu erleben als Open Air in Magdeburg. Sie hören MDR Klassik, 7.50 Uhr ist es.
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0: Das berühmte Pariser Opernhaus Palais Garnier muss länger schließen als geplant. Die umfassende Sanierung wird sich von 2027 bis 2032 erstrecken. Grund sind verschärfte Vorschriften zur vollständigen Entfernung von Blei im gesamten Bühnenbereich. Die Aufführungen werden in dieser Zeit vor allem von der Opéra Bastille sowie weiteren Pariser Theatern übernommen. Das nach dem Architekten Charles Garnier benannte Opernhaus gilt als eines der bedeutendsten Bauwerke des Historismus und ist eins der bedeutenden Opernhäuser der Welt. Erst im vergangenen Jahr wurde das 150-jährige Bestehen des Palais Garnier gefeiert. Der Konzertsaal der Semperoper wird aktuell elektronisch vermessen. Grund dafür ist, dass die Sächsische Staatskapelle unter realen Bedingungen proben können soll. Aktuell entspricht die Akustik im Probenraum nicht dem eigentlichen Standard. Dazu Volker Fischer vom Staatsbetrieb Sächsisches Immobilien- und Baumanagement.
2: Im Prinzip ist es ganz einfach, der Raum ist eigentlich zu klein für die Größe der Staatskapelle, die dort probt und dann entsprechende professionelle Umgebungsbedingungen erwartet. Das Schallerlebnis im Raum bei einer großen Besetzung, die ja durchaus mal über 100 Mann sein kann, ist einfach nicht so, wie man es in der heutigen Zeit von einer professionellen Umgebung erwarten kann. Für kleinere Besetzungen bis ca. 40 Mann ist der Probenraum sehr gut geeignet. Alles, was darüber hinausgeht, ist mit akustischen Einschränkungen verbunden.
0: Für den elektronischen Fußabdruck der Semperoper gibt der Freistaat 400.000 Euro aus. Im September soll die Sächsische Staatskapelle dann erstmals mit dem neuen System proben. Der 1987 in Neapel geborene Tommaso Turchetta wird mit Beginn der Spielzeit 2026/27 Generalmusikdirektor des Landestheaters Coburg. Er folgt damit auf Daniel Carter, der als Musikdirektor nach Weimar ans Deutsche Nationaltheater wechselt. Turchetta sei der ausdrückliche Wunschkandidat des Landestheaterorchesters gewesen, das sagte Coburgs Oberbürgermeister Dominik Sauerteig.
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Roberto Proseda, der italienische Pianist, den wir eigentlich auch als vor allem als Mendelssohn-Experten kennen. Hier spielt der Georges Bizet Caprice Original oder Caprice Original, so hieß das Stück hier in C-Dur, das Opus 5 von Georges Bizet. Und in der kommenden Stunde, wie immer, unser Blick ins Feuilleton. Und bis zu den Nachrichten gibt es noch Musik von dem, den die Finnen ihren Mozart nennen, Bernard Henry Crusell, das Polacca oder die Polacca aus dem Concertino für Fagott und Orchester in B-Dur mit Jaco Lurma als Solisten.

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1: Um 8 Uhr mit Martin Nass. Der Sächsische Flüchtlingsrat kritisiert das neue Sekundärmigrationszentrum in Sachsen. Geschäftsleiterin Angela Müller sagte dem MDR, solche Einrichtungen seien haftähnlich und setzten auf Abschreckung und Isolation. Menschenrechte und Menschenwürde dürften nicht zugunsten schnellerer Verfahren eingeschränkt werden. Das Zentrum in Dresden ist seit Anfang Juli in Betrieb. Dort können bis zu 400 Menschen untergebracht werden, für deren Asylverfahren eigentlich ein anderer EU-Staat zuständig ist oder die dort bereits Schutz bekommen haben. Die USA haben in der Nacht den Iran angegriffen. Die Attacke richtete sich nach Angaben der Streitkräfte gegen Luftabwehrsysteme, Schiffsabwehrraketen und mehr als 60 Boote der Revolutionsgarden. Damit sei deren Fähigkeit beeinträchtigt worden, den Schiffsverkehr in der Straße von Hormuz zu stören. Das Vorgehen sei eine Reaktion auf iranische Angriffe gegen drei Handelsschiffe in der Meerenge. NATO-Generalsekretär Mark Rutte bezeichnete die Angriffe als absolut notwendig. Der Iran habe die Waffenruhe im Grunde genommen verletzt. Eine entschlossene Reaktion der USA sei entscheidend gewesen. Die iranischen Revolutionsgarden reagierten am Morgen mit Angriffen auf US-Stützpunkte in Kuwait und Bahrain. Die Vereinten Nationen werden ihre Nachhaltigkeitsziele bis 2030 nach derzeitigem Stand verfehlen. Ein UN-Bericht zeigt, dass die Staaten bei der Hälfte der geplanten Fortschritte hinterherhinken. Grund sei eine Finanzierungslücke von 4 Billionen US-Dollar. Dadurch seien die Fortschritte unter anderem bei der Beseitigung von Armut und Hunger ins Stocken geraten. Allerdings gibt es dem Bericht zufolge auch vereinzelte Erfolge. So hätten jetzt über 90% der Weltbevölkerung Zugang zu Strom. In den ersten 5 Monaten des Jahres sind mehr als 1600 Mitarbeiter der Deutschen Bahn angegriffen worden. Das geht aus Zahlen des Innenministeriums hervor, die Die Linke erfragt hat. Darunter seien mehr als 660 Fälle von Körperverletzung, 175 Mal gefährliche Körperverletzung und gut 660 Bedrohungen. Im Februar war ein Schaffner in Rheinland-Pfalz nach einem Angriff bei einer Ticketkontrolle gestorben. Die Schweiz steht erstmals seit mehr als 70 Jahren im Viertelfinale der Fußball-Weltmeisterschaft. Die Schweizer errangen gegen Kolumbien in der Nacht ein 4:3 im Elfmeterschießen. Argentinien ist nach einem 3:2 gegen Ägypten ebenfalls weiter. Das waren die Nachrichten. Das Wetter, zunächst die Temperaturen, Brockennebel 7 Grad, Chemnitz stark bewölkt 13 Grad, Dresden wolkenlos 13 Grad, Eisenach bedeckt 15, Erfurt bedeckt 16 Grad, Fichtelberg bedeckt 10, Gera bedeckt 14, Görlitz wolkenlos 13 Grad, Halle stark bewölkt 14 Grad, Leipzig und Magdeburg fast wolkenlos bei 14 Grad und Meiningen stark bewölkt 17 Grad. Die Vorhersage, heute neben Sonne zunächst nach Südwesten abziehende Wolken und im Verlauf erneut etwas wolkiger. Vormittags stellenweise etwas Regen, sonst trocken. Höchstwerte 20 bis 25 Grad. Morgen heiter bis wolkig und trocken. Höchstwerte 21 bis 25 Grad. Am Freitag Sonne, einige Wolken, trocken und wieder hochsommerlich warm. MDR-Verkehrsdienst, A2 Richtung Berlin, zwischen Allerengersleben und Alsleben, 8 Kilometer Stau und stockender Verkehr. Es dauert 30 Minuten länger. A2 Richtung Hannover, zwischen Irxleben und Alsleben, 6 Kilometer Stau an einer Baustelle. Die A72 Richtung Leipzig bleibt zwischen Dreieck-Bayerisches Vogtland und Hof Nord nach einem LKW-Brand und wegen Bergungsarbeiten weiter gesperrt. Im Landkreis Harz ist die Ortsdurchfahrt Gernrode zwischen dem Kreisverkehr Quedlinburger Straße und Mauerstraße nach einem Unfall gesperrt. Soweit der MDR Verkehrsdienst, die Zeit 8:04.

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1: Mit Anders Hittner, schön, dass Sie bei uns sind. Und das hier ist Musik aus dem Bereich British Light Music, hatten wir heute auch schon mal. Robert Farnan hat es komponiert, diese kleine Erdnuss-Polka, die Peanut-Polka, gespielt hier vom tschechischen Radiosinfonieorchester unter Leitung von Adrian Lieper.

Das Tschechische Radiosinfonieorchester unter Leitung von Adrian Lieper war das mit der Peanut Polka, eine Komposition von Robert Farnon, und sie hören MDR Klassik gleich mit dem Blick ins Feuilleton.

0: Er soll ein ebenso begnadeter Gitarrist wie Geiger gewesen sein. Niccolò Paganini hat auch eine ganze Reihe von Kompositionen für die Gitarre hinterlassen, darunter die Gheribizzi, diese Gitarrenstücke. Das war eines davon, gespielt hier von Marcello Fantoni. Und Sie hören MDR Klassik. Wir haben es 8.10 Uhr.
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0: Und auch das Feuilleton kommt ums Thema Fußball nicht drumrum. Ulrike Thielmann hat die Kulturseiten für uns durchgesehen.
2: Sportlich ist die Intervention des amerikanischen Präsidenten beim Weltfußballverband FIFA ohne Folgen geblieben. Das US-Team hat das Achtelfinale gegen Belgien klar verloren, obwohl sein eigentlich gesperrter bester Stürmer durch eine FIFA-Kommission begnadigt worden war und in dem Spiel auflaufen durfte. Von außen mochte es sogar erscheinen, führt heute die Frankfurter Allgemeine aus, als hätte der politische Wirbel die Spieler der Gastgebernation verwirrt. Sie leisteten sich zum Teil groteske Fehler und der begnadigte Angreifer hatte seine Treffsicherheit eingebüßt. Trotzdem lohnt sich ein Blick in die Geschichte der Fußball-Weltmeisterschaften, meint heute die FAZ, denn mag Trumps Anruf bei FIFA-Präsident Infantino auch außerordentlich erscheinen und den Verband in eine Krise gestürzt haben, ohne Vorbild ist die politische Intervention bei einer WM nicht. Die Natur der Regime, unter denen solche Eingriffe vorgekommen sind, wirft ein bezeichnendes Licht, auch auf Trumps politisches Selbstverständnis. Die Mutter aller Manipulationen von Fußballweltmeisterschaften, so die FAZ, fand schon bei der zweiten Austragung des Turniers statt. Für 1934 hatte Italien den Zuschlag erhalten, damals seit mehr als einem Jahrzehnt beherrscht durch den faschistischen Diktator Benito Mussolini. Interesse an der Austragung hatten auch Schweden und Spanien bekundet, aber Mussolini, dem es darum ging, ein starkes Italien vorzuzeigen, ermöglichte den Bau bzw. Umbau von 8 Stadien im ganzen Land. Führt die FAZ aus. Tagesspiegel und Welt nehmen heute das neue Buch von G.D. Vance unter die Lupe. In Comminion geht es zudem um seinen Weg zu Gott, schreibt der Tagesspiegel. Damit bringt sich Vance politisch als Präsidentschaftskandidat in Stellung. Sein Ton ist milde, versöhnlich, geradezu liebevoll. Keine Spur von Konfrontation. Feinde kennt der Autor nicht, nur Meinungsverschiedenheiten. Schließlich sind wir alle Gottes Kinder. Ist das jener Unsympathling, der einst über kinderlose Katzenfrauen herzog, fragt der Tagesspiegel. Oder ist es jener, der vom Trump-Kritiker zum Trump-Vize mutierte, wie die Welt schreibt? Vance Scharfsinn und seine blinden Flecke liegen dicht beieinander. An mancher Stelle wird man den Kopf schütteln, da über Bigotterie, dort über einen schlicht wunderlichen Gedanken. Und doch, es ist genau dieser Blick auf sein Land, der die Lektüre so lohnend macht. Wer verstehen will, was das christliche, weiße, teils arme Amerika bewegt, jenes Amerika, das Vance verkörpert und das Wahlen entscheidet, ist hier richtig. Bleibt die Frage, warum verlegt dieses aufschlussreiche, streitbare, sprachlich starke Buch bislang niemand auf Deutsch? Verstehen und zustimmen sind ja nicht dasselbe. Mit dem gut erhaltenen Fahrerbunker, nicht zu verwechseln mit dem direkt daneben liegenden sogenannten Führerbunker, beschäftigt sich heute zudem die Frankfurter Allgemeine. Die einen in Berlin wollen ihn wegen neuer Wohnungen abreißen, die anderen ein Museum daraus machen. Und die FAZ hat auch eine Meinung. In 6 Metern Tiefe würde ein Gruselkabinett mit U-Boot-Atmosphäre entstehen. Dessen pädagogischer Wert gering, dessen Aura-Verlockung für nachwachsende Anhänger des Totalitarismus dafür umso größer wäre. Allein die Kosten für die Tiefbauarbeiten würden in die zig Millionen gehen. Und nur die Schaulust jener Touristen bedienen, die das sogenannte Dritte Reich vor allem aus Hollywood-Filmen kennen.
0: Ulrike Thiemer war das mit dem Blick ins Feuilleton.
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Es war eines der beliebtesten Theaterstücke des 19. Jahrhunderts, Jelva oder die russische Weise, Jelva oder Le Fin Russe, ein Theaterstück von Eugène Scrib, das unter anderem der Dresdner Hofkapellmeister Karl Gottlieb Reisiger zu einem Melodram verarbeitet hat. Und fürs Schauspiel selbst haben auch Berühmtheiten Musik geschrieben, darunter Albert Lortzing. Hier haben wir die Ouvertüre dazu gehört, mit dem WDR-Funkhausorchester unter Leitung von Ernst Theiss. Sie hören MDR-Klassik und das hier sind, Luciana Mancini und Vincenzo Capizzuto da Tenorino zusammen mit dem Ensemble L'Arpeggiata von Christina Pluha und El Coco.

El Torre del Oro, der goldene Turm, so heißt das aktuelle Album von Larve Chata und vollzieht so ein bisschen die Handelswege vom alten Spanien in die neue Welt nach. Da geht es unter anderem nach Venezuela, nach Kuba und überall hin in die südamerikanischen Gefilde inklusive der musikalischen Souvenirs. El Coco, so hieß dieses Stückchen hier mit Luciana Mancini, Vincenzo Capezzuto und Larve Chata. Sie hören MDR Klassik, 8.27 Uhr ist es. Und das hier ist Musik von Karl Stamitz noch bis halb.

0: Ana de la Vega waren das und Ramon Ortega Guerrero mit der Oboe und die Trondheim-Soloists unter Gail Inge Lotzberg mit dem Rondo aus dem Doppelkonzert für Flöte, Oboe und Orchester in G-Dur von Karl Stamitz. Damit haben wir es 8.32 Uhr.
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0: Und heute zeitweise heiter, daneben nur langsam von Thüringen über das Erzgebirge abziehende Wolken. Im Verlauf des Tages auch ein paar Quellwolken dabei, vormittags auch noch stellenweise Regen. Ansonsten bleibt es weitgehend trocken. Bei Höchstwerten heute von 21 bis 25 Grad. Auch morgen zeitweise wolkiger, ansonsten heiter und trocken. Die Höchstwerte dann 21 bis 25 Grad. Der Freitag und das Wochenende häufig sonnig, trocken und hochsommerlich warm bis 30 Grad. Und der MDR-Verkehrsdienst meldet Folgendes. A2 Richtung Berlin zwischen Allerringersleben und dem Kreuz Magdeburg. Immer wieder stockender Verkehr wegen Bauarbeiten, hier etwa 20 Minuten Verzögerung. A2 Richtung Hannover zwischen Irxleben und Alsleben, 8 Kilometer Stau an einer Baustelle, hier 40 Minuten mehr. Die A72 Richtung Leipzig ist zwischen dem Dreieck Bayerisches Vogtland und Hof Nord wegen Bergungsarbeiten gesperrt. Im Landkreis Harz ist die Ortsdurchfahrt Gernrode zwischen dem Kreisverkehr Quedlinburger Straße und Mauerstraße nach einem Unfall gesperrt. Und geblitzt wird auf der A17 Richtung Prag zwischen Dresden-Gorbitz und Dresden-Südvorstadt. Soweit die Meldungen, fahren Sie vorsichtig. Die Zeit 8.34 Uhr wird's.
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das Baltimore Symphony Orchestra unter Leitung von David Sinman mit der Ouvertüre zur Oper Ruslan und Ludmilla von Michail Ivanovich Glinka. Das ist ja sowas wie eine russische Nationaloper. Sie sind MDR Klassik und das hier ist die Sächsische Bläserakademie. In diesem Falle mit Musik von Louis-Theodore Gouvy, der schwedische Tanz, die Danse Suédoise aus dem Oktett Opus 71.

0: Das war die Sächsische Bläserakademie mit der Danse Suédoise aus dem Ottetto Opus 71 von Louis-Théodore Gouvy. Und damit haben es 8.43 Uhr.
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Barock kann sie auch. Isabel Faust in diesem Falle mit Georg Philipp Telemann. Das war der erste Satz aus dem Concerto für Violine, Trompete, Violoncello, Streicher und Basso Continuo in D-Dur und begleitet hier von der Akademie für Alte Musik Berlin unter Bernhard Vogt. Und wie gesagt, Isabel Faust heute Abend bei uns zu erleben im Konzert hier bei MDR Klassik ab 20.03 Uhr. Das hier ist Einar Fjarden am Klavier mit diesem kleinen Rondo G-Dur von Carl Philipp Emanuel Bach.

0: Einer Jahren war das mit Musik von Carl Philipp Emanuel Bach im Rondo für Klavier in G-Dur, Wortkennverzeichnis 57, Nummer 3. Und damit haben wir es 8.52 Uhr.
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0: Und die sind hier fast vollständig versammelt. MDR-Chor, das MDR-Sinfonieorchester, bei und Leitung von Christian Järvi. 2012 entstand diese Aufnahme der Carmina Burana von Karl Orff. Wir sind daraus Primovere und Ecce Gratum.

MDR Chor und MDR Sinfonieorchester unter Leitung von Christian Järvi mit Primovere und Exegratum 1 und 5, die Sätze aus den Carmina Burana von Karl Orff. Und am 28.06. wurde das Werk von unseren Ensembles erneut aufgeführt. Diese aktuelle Aufführung, den Mitschnitt des Konzerts, finden Sie bei uns im Netz unter mdr.de/klassik.

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1: Um 9 Uhr mit Martin Nass. Die Grünen wollen die für Freitag geplante Abstimmung über die Krankenkassenreform verhindern. Fraktionschefin Katharina Dröge sagte im ZDF-Morgenmagazin, die Bundesregierung müsse vernünftige Beratungen über ein so schwerwiegendes Gesetz ermöglichen. Bis heute Morgen habe keine finale Fassung des Gesetzentwurfs vorgelegen. Man werde deshalb beantragen, die Entscheidung von der Tagesordnung zu nehmen. Ein Beschluss nach der Sommerpause liege immer noch im Zeitplan. Die Reform soll die Finanzen der Krankenkassen stabilisieren. Geplant sind unter anderem höhere Zuzahlungen. Laut Dröge kommen aber auch massive Mehrkosten auf die Länder zu. Der Sächsische Flüchtlingsrat kritisiert das neue Sekundärmigrationszentrum in Sachsen. Geschäftsleiterin Angela Müller sagte dem MDR, solche Einrichtungen seien haftähnlich und setzten auf Abschreckung und Isolation. Menschenrechte und Menschenwürde dürften nicht zugunsten schnellerer Verfahren eingeschränkt werden. Das Zentrum in Dresden ist seit Anfang Juli in Betrieb. Dort können bis zu 400 Menschen untergebracht werden, für deren Asylverfahren eigentlich ein anderer EU-Staat zuständig ist oder die dort bereits Schutz bekommen haben. Der staatliche Rundfunk in Ungarn stellt sämtliche Nachrichtensendungen vorerst ein. Das hat die neue Regierung unter Ministerpräsident Peter Magyar verfügt. Das Programm fiel gestern Nachmittag bereits für 4 Stunden aus. Stattdessen erschienen auf den Bildschirmen ein Schriftzug. Darin hieß es, die öffentlich-rechtlichen Medien hätten jahrelang gelogen. Magyars Vorgänger Viktor Orban hatte die Führung der Sender mit seinen Gefolgsleuten besetzt. Der Bundesverband Wärmepumpe hält die geplanten Kürzungen bei der Heizungsförderung für vertretbar. Geschäftsführer Martin Sabel sagte dem MDR, die Förderung werde fortgesetzt und maßvoll abgeschmolzen. Für Verbraucher gäbe es deshalb keinen Grund zur Panik, aber auch keinen Grund, mit dem Einbau lange zu warten. Positiv bewertet Sabel einen geplanten Bonus für Wärmepumpen aus europäischer Produktion. Die Änderungen könnten die Förderung zudem sozialer machen, weil Haushalte mit Kindern künftig stärker berücksichtigt werden sollen. Die Schweiz steht erstmals seit mehr als 70 Jahren im Viertelfinale der Fußball-Weltmeisterschaft. Die Schweizer errangen gegen Kolumbien in der Nacht ein 4:3 im Elfmeterschießen. Argentinien ist nach einem 3:2 gegen Ägypten ebenfalls weiter. Das waren die Nachrichten. Das Wetter, zunächst die Temperaturen, Brockennebel 7 Grad, Chemnitz und Dresden bedeckt bei jeweils 13 Grad. Eisenach bedeckt 17 Grad, Erfurt bedeckt 15 Grad. Fichtelberg Nebel 9, Gera bedeckt 14, Görlitz bedeckt 13 Grad. Halle und Leipzig bewölkt bei jeweils 15 Grad, Magdeburg wolkenlos 15 Grad. Meiningen bedeckt 17 Grad. Die Vorhersage. Heute mal Sonne, mal dichtere Wolken, zunächst noch stellenweise etwas Regen, sonst trocken. Vormittags nach Süden abziehender leichter Regen oder Nieselregen, sonst trocken. Höchstwerte 20 bis 25 Grad. In der Nacht im Südwesten und Westen teils stärker bewölkt, sonst aufgelockert und trocken. Tiefstwerte 14 bis 8 Grad. Morgen heiter bis wolkig und trocken, Höchstwerte 21 bis 25 Grad. Am Freitag Sonne, einige Wolken, trocken und wieder hochsommerlich warm. MDR Verkehrsdienst. A2 Richtung Berlin zwischen Allerengersleben und Eilsleben 8 Kilometer Stau und stockender Verkehr an einer Baustelle. A2 Richtung Hannover zwischen Irksleben und Eilsleben 7 Kilometer Stau an einer Baustelle. A4 Richtung Dresden zwischen Wildeck-Hönebach und Wildeck-Obersuhl steht ein defektes Fahrzeug auf der rechten Fahrspur. Vorsicht auf der A9 Richtung München zwischen Hermsdorfer Kreuz und Hermsdorf Süd liegen Metallteile auf der linken und mittleren Fahrspur. A13 Richtung Dresden zwischen Freiwalde und Duben 4 Kilometer Stau an einer Baustelle. Vorsicht auf der 14 Richtung Leipzig. Zwischen Halle Ost und Gröbers liegt eine Metallstange auf der Fahrbahn. Die A72 Richtung Leipzig ist zwischen Dreieck Bayerisches Vogtland und Hof Nord wegen Bergungsarbeiten gesperrt. Soweit der MDR Verkehrsdienst, die Zeit 9.04 Uhr.
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2: Miteinander sind auch zu dieser Stunde herzlich willkommen und das hier ist die Coda, das Allegro aus der Ballettsuite Die Jahreszeiten. Das ist ein Stückchen aus dem Sommer, passenderweise natürlich. Das Ganze geschrieben von Alexander Glasunow für Ballette von Marius Petipa

Das war die Coda aus dem Sommer, aus der Ballettsuite Die Jahreszeiten, Opus 6 von Alexander Glasunow, gespielt hier vom Vancouver Symphony Orchestra unter Kazuyoshi Akiyama. Und Sie hören MDR Klassik. Gleich bei uns geht's um den Bachwald. 5 Jahre ist er mittlerweile alt, dieses, so mal sagen, Ausgleichsprojekt zum Bachfest. Da versucht man, den ökologischen Fußabdruck etwas zu minimieren, indem da in ehemaligen Tagebaugebieten rund um Leipzig Bäume gepflanzt werden. Das haben wir uns genauer angeschaut zum Jubiläum. Blanka Weber wird gleich darüber berichten. Hier ist aber erstmal das Leipziger Hornquartett mit Musik von Anton Lütgen. Von dem weiß man biografisch eigentlich so gut wie gar nichts, außer dass er in Köln vermutlich gewirkt hat. Sein bekanntestes Werk ist das Hornquartett. Er hat auch noch einiges für Streicher geschrieben, aber für die Hornisten dieser Welt ist das natürlich ein schönes Stück, dieses Quartett S-Dur, Opus 19. Hier ist das Larghetto draus. Das geht dann über in ein Allegro Vivace Assai.

0: Das Leipziger Hornquartett war das mit dem Larghetto Allegro Vivace Assai, diesem zweigeteilten zweiten Satz aus dem Hornquartett S-Dur Opus 19 von Anton Lütgen. Und damit haben wir es 9.12 Uhr.
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0: Wenn Menschen, ob Ausführende oder Publikum, zu Konzerten anreisen, dann hinterlassen sie gemeinhin einen ökologischen Fußabdruck. Und nicht nur an Theatern, auch bei den Orchestern macht man sich Gedanken, wie dieser Fußabdruck, die CO2-Emissionen also, ausgeglichen werden kann. Beim Bachfest in Leipzig mit viel internationalem Publikum ist das ebenso. Und deshalb entstand schon vor Jahren die Idee, auf einem ehemaligen Tagebaugebiet einen Wald anzulegen. Künstlerinnen und Künstler und das Publikum sind da eingeladen, ihren Teil beizutragen. Statt Blumen bekommen die Ausführenden häufig dann als Dankeschön ihren Beitrag in Form einer Baumspende zum Wald. Und das ist ein Konzept, das begeistert. Der Bachwald, wie er heißt, ist am Stürmthaler See nahe Markkleeberg, südöstlich von Leipzig zu finden. Und Blanka Weber hat ihn für uns mal besucht.
2: Ganz so klingt es jetzt noch nicht, aber dieses Geräusch ist das Ziel im Bachwald von Stürmthal. Und warum dem Bachfest Leipzig dieser Wald so wichtig ist, erklärt Michael Maul, der Intendant, so.
3: Dieses Gebiet, wo jetzt der Wald wächst und wächst, wir haben Stand jetzt, glaube ich, schon um die 60.000 Bäume angepflanzt, steht eben genau dort, wo der Bach als Thomaskantor seine erste Dienstreise hingemacht hat, nämlich nach Stürmthal.
2: Südöstlich von Leipzig gelegen, 15 Kilometer von der Thomaskirche entfernt, zu Fuß reichlich 4 Stunden.
3: Dort hat er bekanntermaßen im November 1723 die neu gebaute Hildebrandorgel, die heute da noch steht, eingeweiht mit einer Kantate. Und deswegen ist das eigentlich, naja, wirklich der absolut passende Standort.
2: Um heute etwas für das Klima zu tun. 29 Hektar Wald sollen es einmal werden, 145.000 Bäume. Heißt übersetzt, ca. 290 Tonnen Kohlendioxid könnten diese dann pro Jahr binden. Und nicht irgendwo weit weg oder im Regenwald.
3: Sondern vor der eigenen Haustür. Ich würde mal sagen, unsere ältesten Setzlinge, die sind jetzt inzwischen schon mindestens halb so groß wie ich.
2: Und auch Olaf Krogel hat jetzt schon seine Freude daran, was hier seit wenigen Jahren wächst. Er ist der Projektleiter, betreut den Bachwald von Anfang an und gehört zur Stiftung Wald für Sachsen. Wie alles hier einmal in 50 oder 100 Jahren aussehen wird, weiß auch er nicht. Der Mensch kann der Natur nie ins Handwerk pfuschen.
4: Aber ich kann sicher sein, und da gebe ich Garantie, dass wir hier einen Wald haben. Welche Zusammensetzung der hat, weiß ich nicht, aber wir haben hier so viele Baumarten drauf, dass ich mir sicher bin, irgendeine oder zwei oder drei von den 10 Baumarten, die wir hier mit Sicherheit ausgebracht haben, wird hier irgendwann mal das Bestandesbild und die Landschaft prägen.
2: Wir laufen auf schmalen Wegen durch eine mit Gräsern, Sträuchern und Blumen etwas karge, sandige Wiesenlandschaft quer durch das Gelände am Westufer des Stürmthaler Sees. Ganz vorne ragt die Spitze der kleinen Kirche am Horizont, jene, in der Bach einst spielte. 300 Jahre ist das nun her. Der Wald, die Landschaft, alles sah damals hier völlig anders aus. Wo heute der See ist, war damals Landwirtschaft, Getreideanbau, ein auenähnlicher Boden, so formuliert es Olaf Krogel.
4: Also sehr nährstoffreiche Lösslehmlandschaften.
2: Der Tagebau des vergangenen Jahrhunderts hat deutlich seine tiefen Spuren hinterlassen. Eine unebene Landschaft mit Gräben und Furchen. Das könnte alles besser werden, bewaldeter und schöner, erholsamer heute für die Menschen. Außerdem gibt es da noch eine Mülldeponie, die nicht nur unschön ist, sondern auch exakt so riecht.
4: Das wird auch besser, was den Geruch angeht, wenn dann die Deponie irgendwann mal abgeschlossen ist. Ja, und wir haben uns zum Ziel gesetzt, gemeinsam mit dem Bacharchiv diesen Sichtschutzwall zu begrünen. Im Grunde genommen das, was der Mensch ablagert, diese Mülldeponie, das ist das, was wir mit dieser Anlage hier, wo sich jetzt auch der Bachwald drauf entwickelt, verbergen wollen, ein bisschen verstecken wollen.
2: Kleine Birken bahnen sich jetzt schon ihren Weg, Robinien gibt es und leider, so Olaf Krogel, auch invasive Arten wie den Sanddorn.
4: Hätten sonst mit Pionierbaumarten zu tun, mit Pappel, Birke, vielleicht auch die ein oder andere Kiefer, weil der Samen sehr weit getragen wird.
2: Der Mensch muss also ein bisschen eingreifen, ist seine Devise.
4: Und wir bringen unsere Pflanzflächen die Baumarten hin, die die Natur eben erst über viele hundert Jahre hier vielleicht ansiedeln würde.
2: Viel Boden wird noch aufgeschüttet, der Deponieboden bedeckt. Dann kann sich die Natur entfalten und eben der Bachwald entstehen.
4: Wir sind teilweise zurückgekommen auf die Kiefer, die Schwarzkiefer, so als Basis, aber eben dann eben auch Eberesche, Feldahorn, eigentlich auch typische Pionierbaumarten, vielleicht so in der zweiten Generation Pionierbaumarten.
2: Eichen, die Flatterulme, Linde und viel Wildobst wie Apfel und Vogelkirsche kann es hier einmal geben. Und ja, nicht nur das, auch Michael Maul vom Bacharchiv Leipzig hat bereits Ideen.
3: Und insgeheim denken wir schon ein bisschen drüber nach, wenn dann der Wald auch anfängt, Schatten zu spenden, wenn man da vielleicht eine Lichtung noch drin hat, da vielleicht auch irgendwann in unserem eigenen Wald eine Bühne zu bauen und dort eben Konzerte abzuhalten.
2: Das sei noch etwas Zukunftsmusik, fügt er an. Aber immerhin, Natur verpflichtet und Bäume sollen wieder zum wertvollen Bestand werden. So wie Bachs Musik seit 300 Jahren.
0: Der Bachwald bei Leipzig. Blanka Weber hat über ihn berichtet. Am Stürmtaler See bei Leipzig ist er gelegen, auf Initiative des Bachfests entstanden. Und auch die Solistinnen und Solisten der MDR-Konzerte bekommen seit einigen Jahren statt Blumen als Dankeschön eine Baumspende für den Bachwald.

Schafe können sicher weiden aus der Jagdkantate. Was mir behagt, ist nur die muntere Jagd. Werkverzeichnis 208 von Johann Sebastian Bach. Mit der Lautenkompanie Berlin unter Wolfgang Katschner zu finden ist das Ganze auf dem Album Bach Redemption aus dem Jahr 2020. Sie hören MDR Klassik, 9.22 Uhr haben wir es. Und das hier ist Gottlieb Wallisch am Klavier mit Musik von Dora Bejacevic, der kroatischen Komponistin. Vertige heißt dieser kleine Walz Boston für Klavier.

Gottlieb Wolfisch war das mit der Visa Vertige, dieser kleinen Walz Boston für Klavier, der kroatischen Komponistin Dora Bajacevic. Und Sie hören MDR Klassik, 9.26 Uhr haben wir es. Und bis halb gibt es noch Musik von Joseph Haydn, das Ensemble Giardino Armonico von Giovanni Antonini mit dem vierten Satz Finale Presto aus der Sinfonie C-Moll Nummer 52 von Joseph Haydn.

0: Das Ensemble Il Giardino Armonico war das mit dem vierten Satz, Finale Presto aus der Sinfonie Nummer 52 in C-Moll von Joseph Haydn. Damit haben wir es 9.30 Uhr.
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0: Und so sieht's heute aus. Mal Sonne, mal dichtere Wolken. Zunächst noch stellenweise etwas Regen. Ansonsten weitgehend trocken bei Höchstwerten zwischen 20 und 25 Grad. In der Nacht dann im Südwesten und Westen teils stärker bewölkt. Ansonsten aufgelockert und trocken bei Tiefstwerten von 14 bis 8 Grad zum Teil. Morgen heiter bis wolkig und trocken, die Höchstwerte 21 bis 25 Grad. Der Freitag und Sonnabend dann mit mehr Sonne, nur noch einigen Wolken trocken und dann auch wieder hochsommerlich warm. Und der MDR Verkehrsdienst meldet A2 Richtung Berlin zwischen Allerengersleben und Alsleben 6 Kilometer stockender Verkehr an einer Baustelle. Hier etwa 20 Minuten Wartezeit und weiterhin auch Stau auf der B1 Umleitung über Eimersleben und Erxleben. A2 Richtung Hannover zwischen Irxleben und Alsleben 8 Kilometer Stau nach einem Unfall im Baustellenbereich. Hier verlieren Sie 40 Minuten. Die A13 Richtung Dresden zwischen Freiwalde und Duben 2 Kilometer Stau an einer Baustelle. Hier sind es 10 Minuten mehr. Vorsicht auf der A14 Richtung Leipzig zwischen Halle Ost und Gröbers. Hier liegt eine Metallstange auf der Fahrbahn. Die A72 Richtung Leipzig ist zwischen dem Dreieck Bayerisches Vogtland und Hofen Nord nicht mehr gesperrt. Zurzeit aber trotzdem noch stockender Verkehr und geblitzt wird. Auf der A4 Richtung Görlitz zwischen dem Dreieck Dresden West und Dresden Altstadt und auf der A17 Richtung Prag zwischen Dresden-Gorbitz und Dresden-Südvorstadt. Soweit die Meldungen, fahren Sie bald vorsichtig die Zeit. 9.32 Uhr wird's.

Das Minas Gerais Philharmonic Orchestra war das mit dem Intermedio aus der Serie Brasileira von Alberto Nepomuceno. Und in MDR Klassik 9.38 Uhr ist es. Das hier ist der Gitarrist Mats Bergström mit Musik von Francisco Tárrega.

0: Ausbildung im Fach Trompete hat sie mit Auszeichnung abgeschlossen an der Royal Society of Music, Royal Academy of Music. Mathilda Lloyd, eine der jungen und sehr virtuosen, wie wir gehört haben, Trompeterinnen. Und hier spielte sie die Tarantella Napoletana, dieses sehr virtuose Stück von Luigi Ricci, begleitet von der Britten Sinfonia unter Rumon Gamba. Sie hören MDR Klassik, 9.43 Uhr haben wir es.
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0: Und da gibt es einen Maler und auch Filmkünstler, Jürgen Böttcher, besser bekannt vielleicht unter seinem Künstlernamen Strawalde. 1931 wurde er geboren, Thomas Hartmann, mit unserem Blick in die Geschichte.
2: Wäsche waschen für 17.000 bis 18.000 Kunden. Das ist die tägliche Leistung bei Rivatex. Dienstleistung. Sortieren, zeichnen, waschen, bügeln, mangeln, packen. An die 180 Lehrlinge alles in allem.
3: Wäscherinnen. Der Dokumentarkurzfilm von Jürgen Böttcher zeigt 1972 eine Gruppe weiblicher Lehrlinge bei der anstrengenden Ausbildung im Berliner Wäscherei- und Textilreinigungs-VEB Rivatex. Bei der kraftraubenden Arbeit zwischen Unmengen an Wäsche, Wassermassen und wahrnehmbarer Unzufriedenheit. Viele Lehrlinge sind eher zufällig hier gelandet. Eines der Mädchen sagt klipp und klar, dass sie nicht bleiben wird. Und eine echte Spitze gönnt sich Böttcher, wenn er eine der Lehrausbilderinnen sagen lässt.
4: Da kommt es immer darauf an, dass man vor allen Dingen in unserem Beruf einen Schönheitssinn entdeckt.
3: Dann ein Schnitt und man sieht zwei der künftigen Textilreinigungsfacharbeiterinnen inmitten von Maschinenlärm mit Wäschebergen kämpfen. Wie soll sich da ein Schönheitssinn etablieren? Etwa, wenn eine der jungen Frauen in einen Haufen schmutziger Taschentücher greift? Jürgen Böttcher, geboren 1931. Am Ende der 40er Jahre nimmt er das Studium der Malerei in Dresden auf. Ab 1955 studiert er an der Filmhochschule in Babelsberg, weil ihm die Malerei als Ausdrucksmöglichkeit nicht genügt. Zahlreiche Dokumentationen entstehen ab 1957 unter seiner Regie. Er entwickelt sich auf diesem Gebiet zu einem der bedeutendsten Spezialisten der DDR. Dabei wendet er sich in Filmen wie Wäscherinnen, Rangierer oder Die Küche immer wieder der Arbeitswelt zu, um im selbsternannten Arbeiter- und Bauernstaat festzuhalten, wie die vermeintlichen Hauptakteure schaffen und leben.
5: Ich habe zwar selber nicht schwer gearbeitet, aber wenigstens über diese Leute Filme gemacht. Und ich werde das nie bereuen.
3: Eine mögliche Laufbahn als Spielfilmregisseur fasst Böttcher ebenfalls ins Auge. Aber diese endet bereits mit dem in Berliner Hinterhöfen und Wohnungen gedrehten Erstling Jahrgang 45. Der Film landet 1966 im Giftschrank.
6: Warum die Idioten den verboten haben, man kapiert's ja nicht. Ich weiß nur, dass eben ein Spitzenfunktionär des Politbüros Kulturabteilung zur Hausabnahme geschrien hat, das ist die Heroisierung der Abseitigen. Und dann hat er noch gesagt, wir haben keine Slums in der DDR. Wo hat Böttcher diese Slums gefunden?
3: Längst nicht das einzige Mal, dass Böttcher mit den Spitzengenossen in Konflikt gerät. Sein malerisches Werk erntet den Formalismusvorwurf. Er selbst wird als Gangstermaler beschimpft, fliegt 1961 aus dem Verband bildender Künstler und kann kaum ausstellen. Schon nach seinem ersten Studentenfilm in Babelsberg muss sich Böttcher von Hochschuldirektor Kurt Metzig sagen lassen, er habe die Kamera in den Dreck gehalten. Mehrere Dokus werden verboten. Böttchers Dokumentaristenlaufbahn endet, von einer Ausnahme abgesehen, mit der Wiedervereinigung.
5: Ich werde nicht bei irgendwelchen Produktionsleuten, Producern um Geld betteln. Dazu bin ich viel zu stolz.
3: Böttcher bleibt ja die Malerei. Da redet ihm niemand rein.
0: 1931 wurde er geboren, Jürgen Böttcher, der Maler alias Strawalde und Filmkünstler. Das war unser Blick in die Geschichte von Thomas Hartmann.

Josef Muck am Klavier mit einer der Konstellations von Sergei Botkevich. Eine der Tröstungen für Klavier, das ist das Opus 17, daraus war es die Nummer 6. Und das hier ist Musik von Joseph Bologne, dem Chevalier de Saint-Georges, der ja bekanntermaßen, so wird es überliefert, mit dem Degen, mit dem Rapier genauso virtuos umzugehen verstand, wie mit dem Geigenbogen. Hier ist der dritte Satz des Rondeau aus seinem Violinkonzert G-Dur Opus 8 mit Romuald Grandbert-Barré und dem Orchestre National de Cannes unter Benjamin Lévy.

Musik von Joseph Bologna, dem Chevalier de Saint-Georges, und das war MDR Klassik am Montag, am Morgen. Und die Musikauswahl besorgte Alexander Gosch. Ich bin Andreas Sittner, sage an dieser Stelle danke bisher fürs Zuhören, tschüss und einen schönen Tag für Sie.

0: Morgen habe keine finale Fassung des Gesetzesentwurfs vorgelegen. Man werde deshalb beantragen, die Entscheidung von der Tagesordnung zu nehmen. Ein Beschluss nach der Sommerpause liege immer noch im Zeitplan. Die Reform soll die Finanzen der Krankenkassen stabilisieren. Die neuen gegenseitigen Angriffe zwischen den USA und dem Iran haben die Ölpreise in die Höhe getrieben. Ein Barrel der Nordseesorte Brent kostete am Morgen $76. Das sind 6% mehr als gestern. Als Reaktion auf Angriffe gegen drei Tanker hatten die USA in der Nacht Dutzende Ziele im Iran attackiert. Es wurden auch Explosionen auch aus Bushehr gemeldet, wo sich das einzige zivile Atomkraftwerk des Iran befindet. Die Revolutionsgarden griffen US-Stützpunkte in den Golfstaaten Bahrain und Kuwait an. Mit Hilfe von künstlicher Intelligenz sollen Bahnreisende künftig besser über Verspätungen und Gleiswechsel informiert werden. Wie die Bahn mitteilte, soll ein Chatbot namens Kiana in der App und auf der Internetseite integriert werden. Hier könnten Reisende dann individuelle Auskünfte zu ihrer Fahrt erfragen. Außerdem will die Bahn Gleiswechsel schneller anzeigen und eine neue App für Echtzeitinformationen schaffen. Alles zusammen soll 50 Millionen Euro kosten. Die Vereinten Nationen werden ihre Nachhaltigkeitsziele bis 2030 nach derzeitigem Stand verfehlen. Ein UN-Bericht zeigt, dass die Staaten bei der Hälfte der geplanten Fortschritte hinterherhinken. Grund sei eine Finanzierungslücke von 4 Billionen US-Dollar. Dadurch seien die Fortschritte unter anderem bei der Beseitigung von Armut und Hunger ins Stocken geraten. Allerdings gibt es dem Bericht zufolge auch vereinzelt Erfolge. So hätten jetzt über 90% der Weltbevölkerung Zugang zu Strom. Der Bundesverband Wärmepumpe hält die geplanten Kürzungen bei der Heizungsförderung für vertretbar. Geschäftsführer Martin Sabel sagte dem MDR, die Förderung werde fortgesetzt und maßvoll abgeschmolzen. Für Verbraucher gebe es deshalb keinen Grund zur Panik, aber auch keinen Grund, mit dem Einbau lange zu warten. Positiv bewertet Sabel einen geplanten Bonus für Wärmepumpen aus europäischer Produktion. Das waren die Nachrichten. Das Wetter, zunächst die Temperaturen. Brockennebel 7 Grad, Chemnitz bedeckt 13 Grad. Dresden leicht bewölkt 15, Eisenach wolkig 17 Grad. Erfurt bedeckt 15 Grad, Fichtelbergnebel 9 Grad. Gera und Görlitz bedeckt bei jeweils 14 Grad. Halle, Leipzig und Magdeburg wolkig jeweils 16 Grad. Meiningen bedeckt 17 Grad. Die Vorhersage. Heute mal Sonne, mal dichtere Wolken, zunächst noch stellenweise etwas Regen. Sonst trocken. Höchstwerte 20 bis 25 Grad. In der Nacht im Südwesten und Westen teils stärker bewölkt, sonst aufgelockert und trocken. Tiefstwerte 14 bis 8 Grad. Morgen heiter bis wolkig und trocken, Höchstwerte 21 bis 25 Grad. Am Freitag Sonne, einige Wolken, trocken und wieder hochsommerlich warm. MDR Verkehrsdienst, A2 Richtung Berlin, zwischen Allerengersleben und Alsleben, 4 Kilometer stockender Verkehr an einer Baustelle. A2 Richtung Hannover, zwischen Irxleben und Alsleben, 9 Kilometer Stau nach einem Unfall im Baustellenbereich. A9 Richtung Berlin, zwischen Bayreuth Nord und Marktschorgast, stockender Verkehr wegen eines defekten LKW im Baustellenbereich. A13 Richtung Dresden, zwischen Freiwald und Duben, 3 Kilometer Stau an einer Baustelle. Vorsicht auf der A14 Richtung Leipzig. Zwischen Halle-Ost und Gröbers liegt eine Metallstange auf der Fahrbahn. Die A72 Richtung Leipzig ist zwischen Dreieck Bayerisches Vogtland und Hof Nord wegen Bergungsarbeiten erneut gesperrt. Vorsicht auf der A72 Richtung Leipzig. In der Auffahrt Plauen-Ost steht ein defektes Fahrzeug. Im Saale-Orla-Kreis zwischen dem Abzweig Göttengrün und Gefäll Behinderungen nach einem Unfall. Soweit der MDR Verkehrsdienst, die Zeit 10.04 Uhr.
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1: Um 11 Uhr mit Ralf Valencia. US-Präsident Donald Trump hat beim NATO-Gipfel in Ankara einen vollständigen Handelsstopp mit Spanien verkündet. Trump sagte, alle Handelsbeziehungen mit dem Land sollten abgebrochen werden. Er wolle nichts mit Spanien zu tun haben. Es sei ein schrecklicher NATO-Partner.

0: Stützpunkte in den Golfstaaten an. Die Grünen wollen die für Freitag geplante Abstimmung über die Gesundheitsreform verhindern. Fraktionschefin Katharina Dröge sagte im ZDF-Morgenmagazin, die Bundesregierung müsse vernünftige Beratungen über ein so schwerwiegendes Gesetz ermöglichen. Bis heute Morgen habe keine finale Fassung des Gesetzentwurfs vorgelegen. Man werde deshalb beantragen, die Entscheidung von der Tagesordnung zu nehmen. Ein Beschluss nach der Sommerpause liege immer noch im Zeitplan. Ein EU-Gericht hat Apple verpflichtet, sich an strengere Regeln zu halten. Die Luxemburger Richter wiesen eine Klage des US-Konzerns ab. Dabei ging es um die Einstufung für den App Store und das Betriebssystem iOS als sogenannter Torwächter. Das sind Digitalunternehmen mit besonders großer Marktmacht. Nach den EU-Gesetzen dürfen solche Unternehmen ihre Kunden nicht an die Nutzung vorinstallierter Dienste binden, beispielsweise für Navigation oder Wetterinformationen. Außerdem müssen Nutzer entscheiden können, aus welchem App Store sie Anwendungen herunterladen. Gegen die Entscheidung kann Apple jetzt noch vor den Europäischen Gerichtshof ziehen. Der Bundesverband Wärmepumpe hält die geplanten Kürzungen bei der Heizungsförderung für vertretbar. Geschäftsführer Martin Sabel sagte dem MDR, die Förderung werde fortgesetzt und maßvoll abgeschmolzen. Für Verbraucher gäbe es deshalb keinen Grund zur Panik, aber auch keinen Grund, mit dem Einbau lange zu warten. Positiv bewertet Sabel einen geplanten Bonus für Wärmepumpen aus europäischer Produktion. Das waren die Nachrichten. Und nun zum Wetter mit den Temperaturen von 10 Uhr. Auf dem Brocken Nebel bei 7 Grad. Chemnitz bedeckt 14, Dresden heiter 16, Eisenach stark bewölkt 18, Erfurt stark bewölkt 17, auf dem Fichtelberg Nebel bei 9 Grad. Gera stark bewölkt 14, Görlitz sonnig 15, Halle wolkig 16, Leipzig wolkig 18, Magdeburg sonnig 18 und in Meiningen bedeckt bei 18 Grad. Die Vorhersage: Heute neben Sonne auch dichtere Wolken und zunehmend trocken, Höchstwerte 20 bis 25 Grad. In der Nacht im Südwesten und Westen teils stärker bewölkt, sonst locker bewölkt oder klar und trocken, Tiefstwerte 14 bis 8 Grad. Morgen heiter bis wolkig und trocken, Höchstwerte 21 bis 25 Grad. Am Freitag neben Sonne auch einige Wolken, trocken und wieder hochsommerlich warm. MDR Verkehrsdienst A2 Richtung Berlin. Zwischen Allerengersleben und Alsleben 4 Kilometer stockender Verkehr an einer Baustelle. Hier dauert es eine Viertelstunde länger. A2 Richtung Hannover zwischen Irxleben und Alsleben 9 Kilometer Stau und stockender Verkehr nach einem Unfall in der Baustelle. Hier mit 40 Minuten Verzögerung. Auf der A4 Richtung Dresden ist die Auffahrt Neudietendorf wegen der Beseitigung einer Ölspur gesperrt. A9 Richtung Berlin, zwischen dem Dreieck Bayreuth-Kulmbach und Bad Benneck-Himmelkron, steht ein defekter LKW auf der mittleren Fahrspur in der Baustelle. A13 Richtung Dresden, zwischen Freiwalde und Duben, 3 Kilometer stockender Verkehr an einer Baustelle, hier dauert es 10 Minuten länger. Die A72 Richtung Leipzig ist zwischen dem Dreieck Bayerisches Vogtland und Hof Nord nach einem LKW-Brand und wegen Bergungsarbeiten gesperrt. Auf der B187 ist die Ortsdurchfahrt Griebo nach einem LKW-Unfall gesperrt und geblitzt wird auf der A4 Richtung Frankfurt zwischen Rüdersdorf und Hermsdorf Ost und auf der A9 Richtung Berlin am Schkeuditzer Kreuz in der Überfahrt zur A14 Richtung Dresden. Soweit der MDR Verkehrsdienst, die Zeit 11.04 Uhr.
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1: Um 12 Uhr mit Ralf Valencia. US-Präsident Donald Trump hat beim NATO-Gipfel in Ankara einen vollständigen Handelsstopp mit Spanien verkündet. Trump sagte, alle Handelsbeziehungen mit dem Land sollten sofort abgebrochen werden. Spanien sei ein schrecklicher NATO-Partner. Madrid hatte sich mit Kritik am Iran-Krieg bei Trump unbeliebt gemacht. Zudem gehört es zu den NATO-Ländern, die ihre Verteidigungsausgaben bisher kaum erhöht haben. Die Anordnung dürfte schwer umzusetzen sein, weil Spanien Mitglied des europäischen Binnenmarktes ist. Donald Trump hat in Ankara außerdem die Feuerpause mit dem Iran für beendet erklärt. Trump sagte, er wolle nicht mit Teheran verhandeln. Es sei Zeitverschwendung, sich mit iranischen Vertretern abzugeben. Als Reaktion auf Angriffe gegen drei Tanker in der Straße von Hormuz hatten die USA neue Militärschläge gegen den Iran gestartet. Außerdem wurden die Sanktionen

0: parlamentarisches Verfahren möglich sei. Opfer von DDR-Zwangsdoping sollen nach Ansicht der SED-Opferbeauftragten Evelyn Zupke regelmäßige finanzielle Hilfen bekommen. Zupke erklärte, viele der ehemaligen Athleten seien auf dauerhafte Unterstützung angewiesen. Bis 1989 seien tausende junge Leute regelmäßig ohne ihr Wissen gedopt worden, überwiegend mit anabolen Steroiden. Sie müssten Zugang zum sogenannten sozialen Entschädigungsrecht bekommen. Dann hätten sie eine Chance auf monatliche staatliche Zahlungen. Nach dem dramatischen Aus bei der Fußball-WM hat Ägypten Beschwerde gegen den Schiedsrichter eingelegt. Der ägyptische Verbandspräsident sagte, die strittigen Entscheidungen des französischen Referees sollten untersucht werden. Sie seien maßgeblich für den Ausgang des Spiels gewesen. Der Mann müsse vom Turnier ausgeschlossen werden. Ägypten führte im Achtelfinale gegen Titelverteidiger Argentinien bis kurz vor Spielende 2:0, verlor dann aber noch mit 2:3. Das waren die Nachrichten. Und nun zum Wetter mit den Temperaturen von 11 Uhr. Auf dem Brocken wolkig bei 9 Grad, Chemnitz stark bewölkt 15, Dresden heiter 18, Eisenach stark bewölkt 17, Erfurt stark bewölkt 19, auf dem Fichtelberg Sprühregen bei 10 Grad. Gera stark bewölkt 16, Görlitz stark bewölkt 16, Halle heiter 19, Leipzig sonnig 19, Magdeburg stark bewölkt 18 und Meiningen bedeckt bei 18 Grad. Die Vorhersage: Am Nachmittag neben Sonne auch dichtere Wolken und zunehmend trocken, Höchstwerte 20 bis 25 Grad. In der Nacht im Südwesten und Westen teils stärker bewölkt, sonst locker bewölkt oder klar und trocken, Tiefstwerte 14 bis 8 Grad. Morgen heiter bis wolkig und trocken, Höchstwerte 21 bis 25 Grad. Am Freitag neben Sonne auch einige Wolken, trocken und wieder hochsommerlich warm. MDR Verkehrsdienst A2 Richtung Hannover. Zwischen Irxleben und Alsleben 11 Kilometer Stau und stockender Verkehr nach einem Unfall in der Baustelle, hier mit einer Stunde Verzögerung. Auf der A4 Richtung Dresden ist die Auffahrt Neudietendorf wegen der Beseitigung einer Ölspur gesperrt. A9 Richtung Berlin zwischen Kleinmarzehns und Niemegk stockender Verkehr nach einem Unfall auf der linken Fahrspur. Hier dauert es 10 Minuten länger. A13 Richtung Dresden zwischen Freiwalde und Duben 3 Kilometer stockender Verkehr an einer Baustelle, hier mit 10 Minuten Verzögerung. A14 Richtung Magdeburg zwischen Schkeuditz und dem Schkeuditzer Kreuz stockender Verkehr nach einem Unfall, hier mit 10 Minuten Verzögerung. A72 Richtung Leipzig zwischen dem Dreieck Bayerisches Vogtland und Hof Nord, Stau wegen Bergungsarbeiten auf der rechten Fahrspur, die Autobahn selbst ist nicht mehr gesperrt. Auf der B187 ist die Ortsdurchfahrt Griebo nach einem LKW-Unfall gesperrt. Geblitzt wird auf der A4 Richtung Frankfurt zwischen Rüdersdorf und Hermsdorf Ost und auf der A9 Richtung Berlin am Schkeuditzer Kreuz in der Überfahrt zur A14 Richtung Dresden. Soweit der MDR Verkehrsdienst, die Zeit 12.04 Uhr.
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1: Um 13 Uhr mit Ralf Valencia. US-Präsident Donald Trump hat beim NATO-Gipfel in Ankara verkündet, sämtliche Handelsbeziehungen mit Spanien einzustellen. Trump sagte, Spanien sei ein schrecklicher Partner. Er wolle mit dem Land keine Geschäfte machen. Die spanische Regierung hatte das Vorgehen Trumps im Irankrieg scharf kritisiert. Zudem hat das Land seine Verteidigungsausgaben kaum erhöht. Trump erklärte zudem die Feuerpause mit dem Iran für beendet. Er wolle mit Teheran nicht länger verhandeln. Vorausgegangen waren Angriffe auf Tanker in der Straße von Hormus. Daraufhin griffen die USA Ziele im Iran an. Die ukrainische Armee hat erneut mit zahlreichen Drohnen die russische Ölindustrie attackiert. Wie russische und ukrainische Quellen berichteten, brachen in zwei Raffinerien an der Wolga und nahe dem Ural Brände aus. Nach Angaben der Ukraine griffen Drohneneinheiten auch neun Tanker der russischen Schattenflotte im Asowschen Meer an. Der Gouverneur der westrussischen Region Rostow sprach von Schäden an mindestens zwei unbeladenen Schiffen. Deshalb sei kein Öl ins Meer ausgelaufen. Die Opposition will das geplante Krankenkassenspargesetz mit Verfassungsklagen stoppen. Der Grünen-Politiker Janosch Dahmen warf der schwarz-roten Koalition ein chaotisches Gesetzgebungsverfahren vor. Das Bundesverfassungsgericht solle klären, ob überhaupt noch ein ordnungsgemäßes parlamentarisches Verfahren möglich sei. Auch Linke und AfD kündigten Klagen an. Das Gesetz soll die

0: Nach dem dramatischen Aus bei der Fußball-WM hat Ägypten Beschwerde gegen den Schiedsrichter eingelegt. Der ägyptische Verbandspräsident sagte, die strittigen Entscheidungen des französischen Referees sollten untersucht werden. Sie seien maßgeblich für den Ausgang des Spiels gewesen. Der Mann müsse vom Turnier ausgeschlossen werden. Ägypten führte im Achtelfinale gegen Titelverteidiger Argentinien bis kurz vor Spielende 2:0, verlor am Ende aber noch mit 2:3. Das waren die Nachrichten. Und nun zum Wetter mit den Temperaturen von 12 Uhr. Auf dem Brocken sonnig bei 11 Grad. Chemnitz wolkig 17, Dresden heiter 18, Eisenach stark bewölkt 20, Erfurt wolkig 20, auf dem Fichtelberg Nebel bei 9 Grad. Gera heiter 18, Görlitz wolkig 17, Halle sonnig 20, Leipzig sonnig 20, Magdeburg wolkig 19 und in Meiningen bedeckt bei 18 Grad. Die Vorhersage: Am Nachmittag wechselbewölkt und trocken, Höchstwerte 20 bis 25 Grad, mäßiger und böiger Nordwestwind. In der Nacht meist klar, gegen Morgen von Norden her Wolken, aber durchweg trocken, Tiefstwerte 14 bis 9 Grad. Morgen heiter bis wolkig und trocken, Höchstwerte 21 bis 25 Grad. Am Freitag neben Wolken mehr Sonne, trocken und steigende Temperatur. MDR Verkehrsdienst, Vorsicht auf der A4 Richtung Frankfurt. Zwischen Friedewald und Bad Hersfeld befindet sich eine ungesicherte Unfallstelle in der Baustelle. A2 Richtung Hannover, zwischen Irxleben und Alsleben 11 Kilometer Stau und stockender Verkehr wegen Bauarbeiten, hier mit einer halben Stunde Verzögerung. A9 Richtung Berlin, zwischen Kleinmarzenz und Limeck, stockender Verkehr nach einem Unfall auf der linken Fahrspur. Vorsicht auf der A9 Richtung München, zwischen Wiedemar und dem Schkeuditzer Kreuz liegt ein Plastikteil auf der Fahrbahn. Vorsicht auf der A13 Richtung Berlin, zwischen Großräschen und Bronco liegen mehrere Plastikteile auf der Fahrbahn. A13 Richtung Dresden, zwischen Freiwalde und Duben, 3 Kilometer stockender Verkehr an einer Baustelle. Hier dauert es in der Viertelstunde länger. A14 Richtung Magdeburg, zwischen Schkeuditz und dem Schkeuditzer Kreuz, stockender Verkehr nach einem Unfall. Nach Unfällen sind gesperrt auf der B107 die Ortsdurchfahrt Griebo und im Landkreis Bautzen die Straße zwischen dem Abzweig Liebegast und Wittichenau. Geblitzt wird auf der A4 Richtung Frankfurt zwischen Rüdersdorf und Hermsdorf Ost und auf der A9 Richtung Berlin am Schkeuditzer Kreuz in der Überfahrt zur A14 Richtung Dresden. Soweit der MDR Verkehrsdienst, die Zeit 13.05 Uhr.
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1: Um 14 Uhr mit Ralf Valencia. US-Präsident Donald Trump hat beim NATO-Gipfel in Ankara verkündet, sämtliche Handelsbeziehungen mit Spanien einzustellen. Trump sagte, Spanien sei ein schrecklicher Partner. Er wolle mit dem Land keine Geschäfte machen. Die spanische Regierung hatte das Vorgehen Trumps im Irankrieg scharf kritisiert. Die EU-Kommission wies Trumps Drohungen zurück. Bestehende Handelsverträge seien einzuhalten. Die EU setze sich weiter für einen stabilen, berechenbaren transatlantischen Handel ein. Die ukrainische Armee hat erneut mit zahlreichen Drohnen die russische Ölindustrie attackiert. Wie russische und ukrainische Quellen berichteten, brachen in zwei Raffinerien an der Wolga und nahe dem Ural Brände aus. Nach Angaben der Ukraine griffen Drohneneinheiten auch neun Tanker der russischen Schattenflotte im Asowschen Meer an. Der Gouverneur der westrussischen Region Rostow sprach von Schäden an mindestens zwei unbeladenen Schiffen. Deshalb sei kein Öl ins Meer gelaufen. Die Opposition will das geplante Krankenkassen-Spargesetz mit Verfassungsklagen stoppen. Der Grünen-Politiker Janosch Dahmen warf der schwarz-roten Koalition ein chaotisches Gesetzgebungsverfahren vor. Das Bundesverfassungsgericht solle klären, ob überhaupt noch ein ordnungsgemäßes parlamentarisches Verfahren möglich sei. Auch Linke und AfD kündigten Klagen an. Das Gesetz soll die Finanzlage der Kassen stabilisieren. Union und SPD wollen es schon am Freitag durch den Bundestag bringen. Die Opposition beklagt, dass noch kein fertiger Entwurf vorliege, über den man debattieren könne. In Berlin ist ein Palliativarzt nach Patientenmorden zur Höchststrafe verurteilt worden. Das Landgericht Berlin sah es als erwiesen an, dass der Mediziner bei Hausbesuchen 12 Frauen und 3 Männer getötet hatte. Um seine Taten zu vertuschen, legte er an einigen Wohnungen Feuer. Das Gericht verhängte eine lebenslange Freiheitsstrafe und stellte die besondere Schwere der Schuld fest. Zudem wurde eine Sicherungsverwahrung angeordnet und ein lebenslanges Berufsverbot verhängt. Sportfunktionäre aus

0: Sonnig bei 13 Grad, Chemnitz sonnig 19, Dresden heiter 20, Eisenach wolkig 21, Erfurt heiter 21, auf dem Fichtelberg stark bewölkt bei 10 Grad. Gera heiter 21, Görlitz heiter 18, Halle sonnig 21, Leipzig sonnig 21, Magdeburg heiter 22 und Meiningen stark bewölkt bei 21 Grad. Die Vorhersage: Am Nachmittag wechseln bewölkt und trocken, Höchstwerte 20 bis 25 Grad, mäßiger und böiger Nordwestwind. In der Nacht meist klar, gegen Morgen von Norden her Wolken, aber durchweg trocken, Tiefstwerte 14 bis 9 Grad. Morgen heiter bis wolkig und trocken, Höchstwerte 21 bis 25 Grad, am Freitag neben Wolken mehr Sonne, trocken und steigende Temperatur. MDR Verkehrsdienst A2 Richtung Hannover. Zwischen Irxleben und Alsleben 11 Kilometer Stau und stockender Verkehr wegen Bauarbeiten. Hier dauert es eine halbe Stunde länger. A13 Richtung Dresden. Zwischen Freiwalde und Duben 3 Kilometer stockender Verkehr an einer Baustelle mit einer Viertelstunde Verzögerung. Die A17 Richtung Dresden ist zwischen Pirna und Heidenau nach einem Unfall in der Baustelle gesperrt. Zurzeit Stau bis Baretal. Und nach Unfällen sind gesperrt auf der B107 die Ortsdurchfahrt Griebow und im Landkreis Bautzen die Straße zwischen Kirschau und Schirgiswalde. Soweit der MDR Verkehrsdienst. Die Zeit 14.04 Uhr.
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2: Um 16 Uhr mit Ralf Valencia. Der NATO-Gipfel in Ankara hat der Ukraine weitere milliardenschwere Militärhilfe zugesichert. Das geht aus der Abschlusserklärung hervor, die die Staats- und Regierungschefs am Nachmittag angenommen haben. Demnach stellt das Bündnis in diesem und im kommenden Jahr jeweils mindestens 70 Milliarden Euro zur Verfügung. US-Präsident Donald Trump kündigte zudem an, der Ukraine eine Lizenz zum Bau von Patriot-Luftabwehrraketen zu erteilen. Die Ukraine benötigt dringend mehr Patriots, um russische Raketenangriffe abzuwehren. Das neue Heizungsgesetz soll noch diese Woche im Bundestag beschlossen werden. Der Wirtschaftsausschuss macht dafür den Weg frei. Der genaue Zeitpunkt ist allerdings noch offen. Eine Entscheidung des Bundesverfassungsgerichts zu einem Eilantrag der Linken gegen das Gesetz steht noch aus. Schwarz-Rot hat sich vorgenommen, das Heizungsgesetz der Ampelregierung weitgehend zurückzudrehen. Dadurch soll der Weiterbetrieb und der Neueinbau von Öl- und Gasheizungen langfristig ermöglicht werden. Sachsen hat in Dresden ein sogenanntes Migrationszentrum offiziell eröffnet. Innenminister Armin Schuster sagte, die Einrichtung sei ein Schlüsselinstrument, um das neue europäische Asylrecht schnellstmöglich umzusetzen. Es sei jedoch keine Haftanstalt. Das Zentrum hat Platz für bis zu 400 Menschen, für deren Asylverfahren ein anderer EU-Staat zuständig ist. Für die Bewohner gilt eine Meldepflicht. Wer das Gelände verlassen will, muss eine Genehmigung einholen. Der Flüchtlingsrat kritisiert die Einrichtung scharf. In Deutschland gelingt es immer seltener, größere Unternehmen aus der Pleite zu retten. Wie die Beratungsfirma Falkensteg ermittelte, konnte im vergangenen Jahr nicht einmal ein Drittel der betroffenen Firmen saniert oder verkauft werden. 5 Jahre zuvor habe man noch fast doppelt so viele Unternehmen gerettet. Besonders schwierig sei das Überleben für Autozulieferer und Firmen aus dem klassischen Handel. In Berlin ist ein Palliativarzt nach Patientenmorden zur Höchststrafe verurteilt worden. Das Landgericht Berlin sah es als erwiesen an, dass der Mediziner bei Hausbesuchen 12 Frauen und 3 Männer getötet hatte. Um seine Taten zu vertuschen, legte er in einigen Wohnungen Feuer. Das Gericht verhängte eine lebenslange Freiheitsstrafe und stellte die besondere Schwere der Schuld fest. Zudem wurde eine Sicherungsverwahrung angeordnet und ein lebenslanges Berufsverbot verhängt. Das waren die Nachrichten. Und nun zum Wetter mit den Temperaturen von 15 Uhr. Auf dem Brocken sonnig bei 14 Grad, Chemnitz sonnig 21, Dresden sonnig 21, in Eisenach heiter bei 22 Grad. Erfurt sonnig 23, auf dem Fichtelberg stark bewölkt bei 13 Grad. Gera sonnig 22, Görlitz sonnig 20, Halle sonnig 23, Leipzig sonnig 24, Magdeburg sonnig 24 und in Meiningen stark bewölkt bei 20 Grad. Die Vorhersage: Am Abend neben Sonne auch Wolken und trocken, 18 bis 22 Grad und teilweise mäßiger Nordwestwind. In der Nacht meist klar, gegen Morgen von Norden her Wolken, aber durchweg trocken, Tiefstwerte 14 bis 9 Grad. Morgen heiter bis wolkig und trocken, Höchstwerte 21 bis 25 Grad. Am Freitag neben Wolken mehr Sonne, trocken und steigende Temperatur. MDR Verkehrsdienst A2 Richtung Hannover.

0: 70 Richtung Leipzig zwischen Chemnitz Süd und Chemnitz Rottluff, Behinderungen nach einem Unfall. Nach Unfällen sind gesperrt auf der B187 die Ortsdurchfahrt Griebow, die B281 zwischen Schmiedefeld und Reichmannsdorf und im Landkreis Bautzen die Straße zwischen Brettnich und Hauswalde. Im Landkreis Weimarer Land zwischen Legefeld und Bad Berka ist der Bahnübergang gesperrt. In Dresden ist die Bautzner Straße stadteinwärts zwischen Fischhausstraße und Waldschlösschentunnel wegen eines Feuerwehreinsatzes gesperrt. Geblitzt wird auf der A9 Richtung München in Höhe Halle, auf der A13 Richtung Berlin am Dreieck Spreewald und auf der A71 Richtung Schweinfurt an der Abfahrt Stadt Ilm. Soweit der MDR-Verkehrsdienst, die Zeit 16.05 Uhr.
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1: Um 17 Uhr mit Rio Takeda. Der Bundestag hat den Antrag von Grünen und Linken abgelehnt, den für Freitag geplanten Beschluss über das Krankenkassenspargesetz zu verschieben. Der Vorstoß wurde mit der Mehrheit von Union und SPD abgewiesen. Das Gesetz soll die Finanzen der Kassen durch Kürzungen stabilisieren. Die Opposition kritisiert, dass die Koalition kurzfristig eine Vielzahl von Änderungsanträgen eingebracht habe. Die Zeit bis zur Abstimmung am Freitag reiche nicht, um den Entwurf sorgfältig zu prüfen. Die Grünen haben deshalb beim Bundesverfassungsgericht einen Eilantrag eingereicht. Der NATO-Gipfel in Ankara hat der Ukraine weitere milliardenschwere Militärhilfe zugesichert. Das geht aus der Abschlusserklärung hervor, die die Staats- und Regierungschefs am Nachmittag angenommen haben. Demnach stellt das Bündnis in diesem und im kommenden Jahr jeweils mindestens 70 Milliarden Euro zur Verfügung. US-Präsident Donald Trump kündigte zudem an, der Ukraine eine Lizenz zum Bau von Patriot-Luftabwehrraketen zu erteilen. Die Ukraine benötigt dringend neue Patriots, um russische Raketenangriffe abzuwehren. Der Fahrgastverband Pro Bahn hat den Vorstoß der Bahn begrüßt, Reisende in Echtzeit über Verspätungen und Ausfälle zu informieren. Verbandsvize Michael Koch sagte dem MDR, das sei ein Schritt in die richtige Richtung. Bahnkunden könnten dann besser einschätzen, ob sie eine Reise antreten oder lieber nach einer Alternative suchen sollten. Das Problem Unpünktlichkeit bleibe aber. Die Bahn will künftig mittels KI per App und online in Echtzeit über kurzfristige Gleiswechsel- oder Fahrplanänderungen informieren. Sachsen hat in Dresden ein sogenanntes Migrationszentrum offiziell eröffnet. Innenminister Armin Schuster sagte, die Einrichtung sei ein Schlüsselinstrument, um das neue europäische Asylrecht schnellstmöglich umzusetzen. Es sei jedoch keine Haftanstalt. Das Zentrum hat Platz für bis zu 400 Menschen, für deren Asylverfahren ein anderer EU-Staat zuständig ist. Für die Bewohner gilt eine Meldepflicht. Wer das Gelände verlassen will, muss eine Genehmigung einholen. Der Flüchtlingsrat kritisiert die Einrichtung scharf. In Leipzig sollen nach den großen Hitzeschäden ab morgen wieder alle Straßenbahnen fahren. Das teilten die Verkehrsbetriebe mit. Geschäftsführer Ulf Mittelberg sagte, nach außergewöhnlichen Tagen gelte wieder der Normalzustand. Vor 11 Tagen musste der gesamte Straßenbahnbetrieb in Leipzig eingestellt werden. Die Fugenmasse war bei extremer Hitze flüssig geworden und hatte Schienen und Weichen verklebt. LVB-Mitarbeiter und hunderte Freiwillige halfen, rund 30 Kilometer Schienen zu säubern. Das waren die Nachrichten. Das Wetter mit den Temperaturen von 17 Uhr. Brocken leicht bewölkt 14 Grad, Chemnitz leicht bewölkt 22, Dresden sonnig 22 Grad, Eisenach wolkig 23, Erfurt wolkig 23 Grad. Fichtelberg leicht bewölkt 15, sonnig in Gera bei 23 Grad, Görlitz sonnig 21, Halle sonnig 23, Leipzig leicht bewölkt 23 Grad, Magdeburg sonnig 24 und Meiningen wolkig bei 22 Grad. Am Abend neben Sonne auch Wolken und trocken, 18 bis 22 Grad, teilweise mäßiger Nordwestwind. In der Nacht meist klar, gegen Morgen von Norden her Wolken, aber durchweg trocken. Tiefstwerte 14 bis 9 Grad. Morgen heiter bis wolkig und trocken, Höchstwerte 21 bis 25 Grad. Am Freitag neben Wolken mehr Sonne, trocken und steigende Temperatur. MDR Verkehrsdienst, A2 Richtung Berlin zwischen Allerengersleben und Bornstedt, 8 Kilometer Stau plus 20 Minuten. Die A2 Richtung Hannover ist zwischen Irxleben und Bornstedt nach Unfall gesperrt, zurzeit Stau. Auf der Umfahrung über die B1 staut es sich ebenfalls 15 Minuten länger. A4 Richtung Görlitz zwischen Bautzen-Ost und Weißenberg, 3 Kilometer Stau an einer Tagesbaustelle, ebenfalls plus 15 Minuten. A17 Richtung Dresden

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1: Um 18 Uhr mit Rio Takeda. Der Bundestag hat den Antrag von Grünen und Linken abgelehnt, den für Freitag geplanten Beschluss über das Krankenkassenspargesetz zu verschieben. Der Vorstoß wurde mit der Mehrheit von Union und SPD abgewiesen. Um die Abstimmung doch noch zu kippen, haben Grün und Linke beim Bundesverfassungsgericht Eilanträge eingereicht. Sie kritisieren, dass die Zeit bis Freitag nicht reiche, um den Entwurf sorgfältig zu prüfen. Die Koalition hatte zuletzt noch zahlreiche Änderungen vorgenommen. Kanzler Friedrich Merz hat nach dem NATO-Gipfel in Ankara eine positive Bilanz gezogen. Das Bündnis sei nach dem Treffen europäischer denn je. Europa löse sich von einseitigen Abhängigkeiten und das diene der Sicherheit. Der NATO-Gipfel hatte zuvor der Ukraine für dieses und das kommende Jahr jeweils mindestens 70 Milliarden Euro Militärhilfe zugesagt. Außerdem soll das Land von den USA die Lizenz zum Bau von Patriot-Luftabwehrraketen erhalten. 9 Jahre nach dem G20-Gipfel in Hamburg sind 3 Polizisten wegen Gewalt im Einsatz zu Geldstrafen verurteilt worden. Das Amtsgericht sprach sie der gemeinschaftlichen gefährlichen Körperverletzung im Amt schuldig. Weil das Verfahren ohne das Verschulden der Angeklagten zu lange dauerte, gelten die Strafen schon als vollstreckt. Das Urteil ist noch nicht rechtskräftig. Im Juli 2017 kam es in Hamburg tagelang zu schweren Ausschreitungen. Dabei wurden mehr als 100 Polizisten verletzt. Im Bremer Weserstadion ist eine Tribüne eingestürzt. Wie der Fußball-Bundesligist Werder Bremen mitteilte, ereignete sich der Vorfall während der Umbaumaßnahmen im VIP-Bereich. Eigentlich hätten nur Fensterscheiben entfernt werden sollen. Dabei sei eine tragende Säule beschädigt worden. Niemand sei verletzt worden. Auch bestehe für weitere Tribünenteile keine Einsturzgefahr. Bei der Tour de France hat der deutsche Radprofi Max Kanter auf der 5. Etappe Platz 2 belegt. Der 24-Jährige musste sich im Zielsprint in Pau in Südfrankreich nur dem Niederländer Olaf Koy geschlagen geben. Dritter wurde Tim Merlier aus Belgien. Das gelbe Trikot des Gesamtführenden verteidigte der Norweger Thorstein Treen. Das waren die Nachrichten. Das Wetter mit den Temperaturen von 18 Uhr. Brocken leicht bewölkt 14 Grad, Chemnitz leicht bewölkt 22, Dresden sonnig 22, Eisenach wolkig 23, Erfurt wolkig 23 Grad, Fichtelberg leicht bewölkt 15, Gera sonnig 23, Görlitz sonnig 21, Halle sonnig 23 Grad, Leipzig leicht bewölkt 23, Magdeburg sonnig 24, Meiningen wolkig 22 Grad. In der Nacht aufgelockert oder klar und trocken, Tiefstwerte 14 bis 9 Grad, morgen nach sonnigem Beginn bis zum Nachmittag vorübergehend wolkiger und trocken, Höchstwerte 21 bis 25 Grad, am Freitag Sonne, einige Wolken, trocken und wieder hochsommerlich warm. MDR Verkehrsdienst. A2 Richtung Berlin zwischen Allerengersleben und Bornstedt, 8 Kilometer Stau plus 30 Minuten. Die A2 Richtung Hannover ist zwischen Irxleben und Bornstedt nach Unfall gesperrt, zurzeit Stau. A13 Richtung Dresden zwischen Fallwald und Duben, 3 Kilometer stockend an einer Baustelle plus 10 Minuten. Vorsicht auf der A38 Richtung Göttingen zwischen Heringen und Nordhausen, Holzteile. Und die Straße zwischen Friedrichroda und Kleinschmalkalden ist nach Unfall gesperrt. Geblitzt wird auf der A4 Richtung Frankfurt zwischen Magdala und Apolda, auf der A9 Richtung München in Höhe Halle, auf der A13 Richtung Berlin am Dreieck Spreewald und ein Blitzer auf der A71 Richtung Schweinfurt an der Abfahrt Stadt Ilm. Soweit der MDR Verkehrsdienst, die Zeit 18.04 Uhr.
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2: Um 19 Uhr mit Rio Takeda. Für die Förderung von Wärmepumpen werden bis 21. Juli keine neuen Anträge angenommen. Das Bundeswirtschaftsministerium erklärte, die Förderung werde ab sofort umgestellt. Anträge nach den alten Regeln seien nur noch heute möglich. Der Haushaltsausschuss des Bundestags hatte am Nachmittag dem neuen Konzept zugestimmt. Demnach werden die Zuschüsse für den Heizungstausch insgesamt gekürzt und stärker sozial gestaffelt. Die höchste Förderung sollen nur noch Haushalte mit einem Jahreseinkommen bis 30.000 Euro erhalten. Der Bundestag hat den Antrag von Grünen und Linken abgelehnt, den für Freitag geplanten Beschluss über das Krankenkassenspargesetz zu verschieben. Der Vorstoß wurde mit der Mehrheit von Union und SPD abgewiesen. Um die Abstimmung doch noch zu kippen, haben Grün und Linke beim Bundesverfassungsgericht Eilanträge eingereicht. Sie kritisieren, dass die Zeit bis Freitag nicht reiche, um den Entwurf sorgfältig zu prüfen. Die Koalition hatte zuletzt noch zahlreiche Änderungen vorgenommen. CSU-Politiker haben ein Verbotsverfahren gegen die Thüringer AfD ins Spiel gebracht. Der Landtagsabgeordnete und frühere bayerische Justizminister Winfried Bausback sagte, extremistische Äußerungen und Tendenzen in der AfD würden im Wesentlichen dem Thüringer AfD-Parteichef Björn Höcke zugeordnet. Deshalb müsse man überlegen, einen Verbotsantrag begrenzt auf diesen Landesverband vorzubereiten. Die CSU-Spitze hatte ein Verbotsverfahren gegen die gesamte AfD bisher stets abgelehnt. In Halberstadt ist das Berend-Lehmann-Museum für jüdische Kultur für die kommenden 5 Jahre finanziell abgesichert. Wie die Staatskanzlei in Magdeburg mitteilte, stellt das Land Sachsen-Anhalt insgesamt 800.000 Euro bereit. Damit verpflichte man sich, weiterhin 60% der Betriebskosten zu übernehmen. Für den Rest kommen die Stadt und die Moses-Mendelssohn-Akademie auf. Das Museum war 2001 gegründet worden und soll die Geschichte der Juden in Halberstadt vermitteln. Der deutsche Radprofi Max Kanter hat auf der 5. Etappe der Tour de France den Sprintsieg knapp verpasst. Bei der Zielankunft in Pau in Südfrankreich musste sich der Brandenburger nur dem Niederländer Olaf Koy geschlagen geben. Dritter wurde Tim Melier aus Belgien. Das gelbe Trikot des Gesamtführenden verteidigte der Norweger Thorstein Treen. Das waren die Nachrichten. Das Wetter mit den Temperaturen von 19 Uhr. Brocken leicht bewölkt 14 Grad, Chemnitz leicht bewölkt 22, Dresden sonnig 22, Eisenach wolkig 23 Grad, Erfurt wolkig 23, Fichtelberg leicht bewölkt 15, jeweils sonnig, Gera 23, Görlitz 21, Halle 23 Grad, Leipzig leicht bewölkt 23, Magdeburg sonnig 24, Meiningen wolkig 22 Grad. Sonnenuntergang in Halle ist heute 21.29 Uhr, Sonnenaufgang ist morgen 5.06 Uhr. Die Vorhersage in der Nacht aufgelockert oder klar und trocken, Tiefstwerte 14 bis 9 Grad. Morgen nach sonnigem Beginn bis zum Nachmittag vorübergehend wolkiger und trocken, Höchstwerte 21 bis 25 Grad. Am Freitag Sonne, einige Wolken, trocken und wieder hochsommerlich warm. MDR Verkehrsdienst, A2 Richtung Berlin zwischen Allerengersleben und Bornstedt, 10 Kilometer stockender Verkehr plus 30 Minuten. A2 Richtung Hannover zwischen Irxleben und Bornstedt, 7 Kilometer Stau wegen Bergungsarbeiten. A4 Richtung Görlitz zwischen Huist und Salzenforst, defekter PKW. A13 Richtung Berlin zwischen Kahla und Kittlitz, defektes Fahrzeug. Die A71 Richtung Sangerhausen ist zwischen Oberhof und Greffenroda wegen Tunnelwartungsarbeiten bis morgen früh ca. 6 Uhr gesperrt. Die B85 Weimar-Berger ist zwischen Abzweig Steintaleben und Kelbra nach einem Unfall ebenfalls gesperrt. Geblitzt wird auf der A4 Richtung Frankfurt zwischen Magdala und Apolda, auf der A13 Richtung Berlin am Dreieck Spreewald und ein Blitzer auf der A71 Richtung Schweinfurt an der Abfahrt Stadtilm. Soweit der MDR Verkehrsdienst, die Zeit 19.04 Uhr.
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1: Um 20 Uhr mit Rio Takeda. Für die Förderung von Wärmepumpen werden bis 21. Juli keine neuen Anträge angenommen. Das Bundeswirtschaftsministerium erklärte, die Förderung werde ab sofort umgestellt. Anträge nach den alten Regeln seien nur noch heute möglich. Der Haushaltsausschuss des Bundestags hatte am Nachmittag dem neuen Konzept zugestimmt. Demnach werden die Zuschüsse für den Heizungstausch insgesamt gekürzt und stärker sozial gestaffelt. Die höchste Förderung sollen nur noch Haushalte mit einem Jahreseinkommen bis 30.000 Euro erhalten. Kanzler Friedrich Merz hat nach dem NATO-Gipfel in Ankara eine positive Bilanz gezogen. Das Bündnis sei nach dem Treffen europäischer denn je. Europa löse sich von einseitigen Abhängigkeiten und das diene der Sicherheit. Der NATO-Gipfel hatte zuvor der Ukraine für dieses und das kommende Jahr jeweils mindestens 70 Milliarden Euro Militärhilfe zugesagt. Außerdem soll das Land von den USA die Lizenz zum Bau von Patriot-Luftabwehrraketen erhalten. CSU-Politiker haben ein Verbotsverfahren gegen die Thüringer AfD ins Spiel gebracht. Der Landtagsabgeordnete und frühere bayerische Justizminister Winfried Bausback sagte, extremistische Äußerungen und Tendenzen in der AfD würden im Wesentlichen dem Thüringer AfD-Parteichef Björn Höcke zugeordnet. Deshalb müsse man überlegen, einen Verbotsantrag begrenzt auf diesen Landesverband vorzubereiten. Die CSU-Spitze hatte ein Verbotsverfahren gegen die gesamte AfD bisher stets abgelehnt. Der Bundestag hat sich mit der Gewalt gegen Journalisten bei den Protesten gegen den AfD-Parteitag in Erfurt befasst. Die Angriffe wurden parteiübergreifend verurteilt. Die CDU-Abgeordnete Caroline Bosbach warnte davor, gewalttätige Übergriffe im Kampf gegen den Faschismus zu rechtfertigen. Katrin Göring-Eckardt von den Grünen betonte, Pressefreiheit sei ein unverhandelbares Grundrecht. Bei den Protesten waren drei Reporter des Portals Apollo News körperlich angegriffen worden. Ein Vertreter der Jungen Freiheit wurde außerdem beraubt. In Halberstadt ist das Behrend-Lehmann-Museum für jüdische Kultur für die kommenden 5 Jahre finanziell abgesichert. Wie die Staatskanzlei in Magdeburg mitteilte, stellt das Land insgesamt 800.000 Euro bereit. Damit verpflichte man sich, weiterhin 60% der Betriebskosten zu übernehmen. Für den Rest kommen die Stadt und die Moses-Mendelssohn-Akademie auf. Das Museum war 2001 gegründet worden und soll die Geschichte der Juden in Halberstadt vermitteln. Das waren die Nachrichten. Das Wetter. In der Nacht aufgelockert oder klar und trocken. Tiefstwerte 14 bis 9 Grad. Morgen nach sonnigem Beginn bis zum Nachmittag vorübergehend wolkiger und trocken. Höchstwerte 21 bis 25 Grad. Am Freitag dann Sonne, einige Wolken, trocken und dabei wieder hochsommerlich warm. Die Zeit, es ist 20.03 Uhr.
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2: Mit Susanne Herzog von WDR 3. Schön, dass Sie dabei sind bei diesem ARD-Konzertabend mit dem WDR-Sinfonieorchester. Zwei große Werke stehen auf dem Programm, und zwar von Dmitri Schostakowitsch und von George Enescu. Sehr gegensätzlich und gerade deshalb so reizvoll, meint der Dirigent Christian Macellaro.
3: They are completely two worlds apart, because of course Shostakovich's music is a lot darker, and with Enescu, even in the darkest moments, it remains always looking at the light.
2: Enescus Musik, selbst in den dunkelsten Momenten, ist da immer noch ein Hoffnungsschimmer. Auch in seiner dritten Sinfonie im Finale mit einem Chor, der in paradiesische Gefilde entführt. Diese vielfarbige Sinfonie von Enescu hat Macellaro zum Abschluss der Saison mit dem WDR-Sinfonieorchester nach Köln mitgebracht. Als Kontrast dazu zu Beginn das dunkle, in sich gekehrte zweite Violinkonzert von Dmitri Schostakowitsch. Die Solistin Isabel Faust, Artist in Residence in dieser Saison beim WDR-Sinfonieorchester, sie hat mir verraten, als ich sie backstage gesprochen habe, dass sie das Stück noch gar nicht lange im Repertoire hat.
4: Das stand schon ganz viele Jahre auf der Wunschliste, sehr, sehr weit oben bei mir. Und letztes Jahr war ja Schostakowitsch-Jahr. Und dann war es endlich möglich, auch dieses Stück zu programmieren. Ich muss sagen, ich bin wirklich sehr in den Bann dieses Stückes geraten.
2: Geschrieben hat Schostakowitsch sein zweites Violinkonzert für den Geiger David Oistrach. 1967, ein Geschenk zum 60. Geburtstag von Oistrach sollte es werden. Allerdings ist der Geiger gar nicht 60, sondern erst 59 geworden. Das Konzert hat Schostakowitsch ihm trotzdem gewidmet und ihm zum 60. dann auch noch eine Violinsonate geschrieben.
4: Das war ja eine ganz, ganz lange, sehr intensive Freundschaft, die durch dick und dünn gegangen ist. Und David Oistrach auch in den Zeiten, als Schostakowitsch gar nicht angesagt war, immer sehr zu ihm gehalten hat. Und also diese sehr, sehr langjährige, zutiefst authentische Beziehung zwischen diesen zwei Menschen bilde ich mir ein, in diesem Stück sehr, sehr gut spüren zu können.
2: Sagt Isabel Faust. Bei der Uraufführung des Konzerts mit David Oistrach im Herbst 1967 kann Schostakowitsch allerdings gar nicht mit dabei sein. Er liegt nämlich im Krankenhaus. Schon während der Komposition des Konzerts ist Schostakowitsch

Beginn, über denen die Solovioline dann mit großer Intensität zu einem ausdrucksvollen Lamento anhebt. Erst noch verhalten, nach und nach mit immer größerer Dringlichkeit. Das zweite Violinkonzert von Dmitri Schostakowitsch. Christian Macellaro dirigiert das WDR-Sinfonieorchester.

Dmitri Schostakowitsch, das zweite Violinkonzert mit Isabel Faust. Das WDR-Sinfonieorchester hat unter der Leitung von Christian Macellaro gespielt. So viel kammermusikalisches Dialogisieren mit einzelnen Instrumenten im Orchester bei diesem Konzert, das hat Isabel Faust sichtlich genossen. Und drei ausführliche Solokadenzen, die sind alle übrigens komplett ausgeschrieben von Dmitri Schostakowitsch. Als Zugabe hat Isabel Faust kein Virtuosenstück mitgebracht, sondern sehr passend zu den ersten zwei Sätzen dieses ja oft so in sich gekehrten Konzerts von Schostakowitsch ein ebenfalls introvertiertes Solo-Barockstück von dem italienischen Geiger und Komponisten Nicola Matteis.

0: Die Fantasia con Discrezione von Nicola Matteis, dem Jüngeren, war das die Zugabe von Isabel Faust nach dem zweiten Violinkonzert von Dmitri Schostakowitsch, das sie mit dem WDR-Sinfonieorchester gespielt hat, vor gut 10 Tagen am 27. Juni in der Kölner Philharmonie. Sie hören ARD-Konzert heute mit Susanne Herzog von WDR 3, der Saisonabschluss des WDR-Sinfonieorchesters mit der Geigerin Isabel Faust. Sie war in dieser Saison Artist in Residence. Und mit Christian Macellaro, bis 2025 Chefdirigent, jetzt ist er Artistikpartner des Orchesters. Und er hat aus seiner rumänischen Heimat Musik von George Enescu mitgebracht für die zweite Konzerthälfte. Enescu, ein wahres Multitalent, Geiger, Dirigent, Pianist, Lehrer und ja, nicht zuletzt auch Komponist. Für Macellaro ist er einer der ganz großen Sinfoniker des 20. Jahrhunderts. Besonders bekannt Enescus erste rumänische Rhapsodie, die hat er in jungen Jahren geschrieben. Seine Sinfonien, 3 sind vollendet, die sind eher selten im Konzert zu hören. Christian Macellaro hat die 3. Sinfonie mit dem WDR-Sinfonieorchester aufgeführt. Vor dem Konzert, da konnte ich den Dirigenten in seiner Künstlergarderobe treffen und er hat mir erklärt, was ihn so sehr an Enescus Musiksprache fasziniert.
1: When we look at the harmonic language, this is a language that is very post-Wagnerian. As far as the writing for the instruments is very much in the style of Richard Strauss.
0: Because die harmonische Sprache ist post-Wagnerianisch. Wie Enescu für einzelne Instrumente schreibt, da orientiert er sich an Richard Strauss. Jeder Einzelne hat so viel zu sagen. Trotzdem erklingen immer 3, 4, 5 Stimmen gleichzeitig. Was die Orchestrierung betrifft, das ist im Stil von Debussy und Ravel. Und die melodischen Motive, die Enescu benutzt, die sind tief in der rumänischen Folklore verwurzelt.
1: In Romanian Folklore. So this combination of these 4 different types of worlds really make Enescu a truly unique composer.
0: Es ist die Kombination dieser 4 verschiedenen musikalischen Welten, die Enescu zu einem wirklich einzigartigen Komponisten macht, erklärt Christian Macellaro. Seine 3. Sinfonie komponiert er in den Jahren 1916 bis 18 während des Ersten Weltkriegs. Eine Zeit, in der Enescu in Rumänien durch die Lazarette und Krankenhäuser zieht und Geige für die verwundeten Soldaten spielt.
1: During the First World War, he spent the entire time traveling around Rumania in the hospitals of Rumania playing for the wounded soldiers. You can feel this in the music. There's a kindness and generosity and beauty.
0: Man kann das in der Musik fühlen, diese Freundlichkeit, Großzügigkeit und Schönheit. Enescus Musik klingt niemals aufgebracht oder wütend. Enescu ist für mich mit keinem anderen Komponisten zu vergleichen, einfach meisterhaft.
1: Because the mastery is at the highest, but it's paired with incredible generosity and selflessness, which is very evident in the music.
0: Die Großzügigkeit und Selbstlosigkeit von Enescu kommt in der Musik ganz klar zum Ausdruck, sagt Christian Macellaro. Während Enescu in den beiden ersten Sätzen seiner 3. Sinfonie durchaus auch immer wieder dunkle und dramatische Töne anschlägt, wirkt das über weite Strecken lyrische Finale, da kommt dann noch ein Chor dazu, der wortlos singt, wie eine Erlösung nach vielen Spannungen. Wir hören das WDR-Sinfonieorchester mit Christian Macellaro und der 3. Sinfonie von George Enescu. Im Finale ist der WDR-Rundfunkchor mit dabei.

Die dritte Sinfonie von George Enescu, aufgeführt vom WDR-Sinfonieorchester mit Cristian Macellaru. Er ist übrigens in seiner Heimat Rumänien künstlerischer Leiter des renommierten George Enescu International Festivals. Er liebt Enescus Musik sehr, besonders das Finale dieser dritten Sinfonie, wenn der Chor wortlos singt, zum Orchester quasi als weitere Farbe dazukommt. Dieser Moment, hat Macellaru mir verraten, bewegt ihn immer wieder besonders. Da fühlt er sich wie im Himmel. Der WDR-Rundfunkchor hat für diese himmlischen Gefühle im Finale gesorgt, einstudiert von Philipp Amann, Chefdirigent des Chors.

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Der Saisonabschluss des WDR-Sinfonieorchesters mit Christian Macellaro und der dritten Sinfonie von Georges Enescu. Am 27. Juni sind sie aufgetreten in der Kölner Philharmonie. Georges Enescu war ja als Geiger und Dirigent in der ganzen Welt unterwegs. Studiert hat er in Wien und auch in Paris. Dort unter anderem Komposition bei Gabriel Fauré. In einer Klasse übrigens auch mit Maurice Ravel. Von Gabriel Fauré hören wir jetzt noch zwei Sätze aus dessen zweiter Violinsonate. Es spielt Isabelle Faust, heute ja die Solistin, in der ersten Konzerthälfte beim zweiten Violinkonzert von Schostakowitsch. Hier ist Isabelle Faust mit dem zweiten Satz Andante und dem Finale Allegro non troppo aus Faurés zweiter Violinsonate. Klavier spielt Florent Beaufard.

0: Isabelle Faust und Florent Beaufard mit zwei Sätzen aus der zweiten Violinsonate von Gabriel Fauré. Damit geht unsere Konzertsendung jetzt zu Ende. 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Das war's für heute bei ARD Konzert. Die Redaktion hier bei WDR3 hatte Michael Breugst. Mein Name ist Susanne Herzog. Wir wünschen Ihnen noch einen schönen Abend.
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2: Um 22 Uhr mit Rio Takeda. Für die Förderung von Wärmepumpen werden bis 21. Juli keine neuen Anträge angenommen. Das Bundeswirtschaftsministerium erklärte, die Förderung werde ab sofort umgestellt. Anträge nach den alten Regeln seien nur noch heute möglich. Der Haushaltsausschuss des Bundestags hatte am Nachmittag dem neuen Konzept zugestimmt. Demnach werden die Zuschüsse für den Heizungstausch insgesamt gekürzt und stärker sozial gestaffelt. Die höchste Förderung sollen nur noch Haushalte mit einem Jahreseinkommen bis 30.000 Euro erhalten. Die USA wollen der Ukraine erlauben, Patriot-Luftabwehrraketen herzustellen. Das erklärte Präsident Donald Trump bei einem Treffen mit dem ukrainischen Staatschef Volodymyr Zelensky auf dem NATO-Gipfel in Ankara. Trump sagte, er werde Kiew eine Lizenz für die Technologie erteilen, damit sich die Ukraine gegen Russland besser zur Wehr setzen könne. Die USA arbeiten laut Trump an einer Sicherheitsgarantie für die Ukraine. Der NATO-Gipfel hatte Kiew für dieses Jahr 70 Milliarden Euro Militärhilfe zugesichert. CSU-Politiker haben ein Verbotsverfahren gegen die Thüringer AfD ins Spiel gebracht. Der Landtagsabgeordnete und frühere bayerische Justizminister Winfried Bausback sagte, extremistische Äußerungen und Tendenzen in der AfD würden im Wesentlichen dem Thüringer AfD-Parteichef Björn Höcke zugeordnet. Deshalb müsse man überlegen, einen Verbotsantrag begrenzt auf diesen Landesverband vorzubereiten. Die CSU-Spitze hatte ein Verbotsverfahren gegen die gesamte AfD bisher stets abgelehnt. Der Bundestag hat sich mit der Gewalt gegen Journalisten bei den Protesten gegen den AfD-Parteitag in Erfurt befasst. Die Angriffe wurden parteiübergreifend verurteilt. Die CDU-Abgeordnete Caroline Bosbach warnte davor, gewalttätige Übergriffe im Kampf gegen den Faschismus zu rechtfertigen. Katrin Göring-Eckardt von den Grünen betonte, Pressefreiheit sei ein unverhandelbares Grundrecht. Bei den Protesten waren drei Mitarbeiter des rechtskonservativen Portals Apollo News körperlich angegriffen worden. Ein Vertreter der rechten Jungen Freiheit wurde beraubt. In Leipzig sollen nach den großen Hitzeschäden ab morgen wieder alle Straßenbahnen fahren. Das teilten die Verkehrsbetriebe mit. Während der Extremhitze musste der gesamte Straßenbahnbetrieb in Leipzig eingestellt werden. Die Fugenmasse war bei extremer Hitze flüssig geworden und hatte Schienen und Weichen verklebt. LVB-Mitarbeiter und hunderte Freiwillige halfen, rund 30 Kilometer Schienen zu säubern. Das waren die Nachrichten. Das Wetter in der Nacht aufgelockert oder klar und trocken. Tiefstwerte 14 bis 9 Grad. Morgen nach sonnigem Beginn bis zum Nachmittag vorübergehend wolkiger und trocken. Höchstwerte 21 bis 25 Grad. Am Freitag Sonne, einige Wolken, trocken, wieder hochsommerlich warm. Die Zeit, es ist 22.03 Uhr.
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1: Um 24 Uhr mit Andreas Derschall. Das US-Militär hat nach eigenen Angaben wieder Ziele im Iran angegriffen. Laut dem zuständigen US-Regionalkommando soll damit die Fähigkeit des Iran geschwächt werden, den Schiffsverkehr in der Straße von Hormus zu beeinträchtigen. Schon am Tag vorher hatte das Militär über 80 Ziele im Iran angegriffen. Präsident Trump hat die Feuerpause mit dem Iran am Rande des NATO-Gipfels für beendet erklärt. Trump betonte, er glaube trotzdem daran, dass der Konflikt zeitnah wieder beigelegt werde. Die NATO-Staaten haben der Ukraine bei ihrem Gipfel in Ankara weiteres Geld fürs Militär zugesagt. 140 Milliarden Euro bis Ende kommenden Jahres. Russland wird in der Schlusserklärung als langfristige Bedrohung bezeichnet. Außerdem steht darin, dass die NATO selbst modernisiert werden soll. Europa und Kanada würden mehr Verantwortung übernehmen. Verteidigungsminister Pistorius sagte im ZDF, die NATO sei stärker als je zuvor. Es gebe ein Signal der Geschlossenheit. Der Haushaltsausschuss hat ein neues Förderkonzept beim Heizungstausch beschlossen. Die maximal förderfähigen Kosten werden damit von 30.000 auf 28.000 Euro gesenkt. Sie werden dann in Stufen weiter verringert. Auch der Bonus für einen besonders schnellen Heizungstausch wird schrittweise abgesenkt. Zugleich wird die Förderung stärker nach Einkommen gestaffelt. Ab dem 21. Juli sollen die neuen Bedingungen in Kraft treten. Bis dahin gilt ab heute ein Antragstopp. Bei einer Gewalttat am Schongauer Gymnasium sind zwei Schülerinnen schwer verletzt worden. Laut Bundesinnenminister Dobrindt sind die beiden 13-Jährigen inzwischen außer Lebensgefahr. Bei dem mutmaßlichen Täter handelt es sich demnach um einen 16-jährigen ehemaligen Schüler des Gymnasiums. Er ist EU-Bürger und war wegen psychischer Probleme in Behandlung. Der Angreifer soll zunächst mit einer Pistole geschossen haben. Nachdem diese versagt habe, habe er die beiden Mädchen mit einem Messer angegriffen. Alexander Zverev steht erstmals im Halbfinale des Tennisturniers von Wimbledon. Er besiegte den US-Amerikaner Taylor Fritz, gegen den er zuletzt 7-mal verloren hatte, glatt in 3 Sätzen. Auch das Doppel Kevin Krawitz und Tim Pütz hat das Halbfinale erreicht. Das Wetter in Deutschland. In der Nacht regnet es an den Alpen örtlich etwas. Sonst ist es überwiegend trocken, bei Tiefstwerten von 18 Grad bis 9 Grad im Erzgebirge. Tagsüber meist bewölkt, nur im Südwesten und Nordosten häufig Sonne. Die Höchstwerte zwischen 19 Grad an der Nordsee und bis 33 Grad im Breisgau. Es ist 0:03 Uhr.
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3: Mit Jerzy May für Sie am Mikrofon. Herzlich willkommen. Und wenn Sie unser Nachtkonzert regelmäßig gleich von Anfang an hören, dann wissen Sie ja, dass wir in der ersten großen Runde immer Aufnahmen eines ARD-Senders einplanen, heute vom Norddeutschen Rundfunk. Den Anfang macht das NDR-Sinfonieorchester 1998 mit seinem damals neuen Chefdirigenten Christoph Eschenbach. Bei einem Konzert in Lübeck stand die Ouvertüre auf dem Programm, die Robert Schumann zu Schillers Drama »Die Braut von Messina« komponierte.

Schillers Braut von Messina, schwere Schicksalskost rund um zwei Brüder, die sich in dieselbe Frau verliebt haben und nicht wissen, dass sie ihre Schwester ist. Einer, der solche Dramen liebte, war Robert Schumann, und so schrieb er inspiriert davon diese Konzertouvertüre. Wir hörten sie gerade mit Christoph Eschenbach zu Beginn seiner Zeit als Chefdirigent des NDR-Sinfonieorchesters. Sein Vorvorvorgänger Günter Wand steht in der nächsten Aufnahme am Pult. Für Joseph Haydns folgendes D-Dur-Klavierkonzert hatte er den Pianisten Nikita Magalow eingeladen.

Günter Wandt, einer aus dem großen Dirigentenjahrgang 1912, stand hier am Pult des NDR Sinfonieorchesters als Chefdirigent Mitte der 80er Jahre. Das war Joseph Haydns D-Dur Klavierkonzert. Ebenfalls 1912 kam der Solist des Mitschnitts zur Welt, Nikita Magalow. Auch er zählt zu den sehr großen Namen des 20. Jahrhunderts. Drei weitere Aufnahmen des Norddeutschen Rundfunks haben wir für Sie in dieser ersten großen Nachtkonzertrunde. Jetzt ein Streichoktett aus dänischer Feder, komponiert von Niels Wilhelm Gade. Und damit zeigen sich Mitglieder des NDR Sinfonieorchesters von ihren kammermusikalischen Seiten.

dänische Kammermusik des 19. Jahrhunderts, allerdings für eine etwas größere Kammer, doppeltes Streichquartett muss reinpassen, für dieses Oktett F-Dur Opus 17 von Niels Wilhelm Gade. Das Rolf-Liebermann-Studio in Hamburg ist auf jeden Fall groß genug. Dort entstand im Mai 2003 diese Aufnahme mit Mitgliedern des NDR-Sinfonieorchesters. 10 Monate später waren die NDR-Mikrofone in der Hamburger St. Johanneskirche aufgebaut. Unterstützt von renommierten Stimmen in den Solopartien trafen dort der Chor des Norddeutschen Rundfunks und das Dresdner Barockorchester aufeinander, um Georg Philipp Telemanns Motette nach Psalm 72 zu gestalten, Gott gib dem König dein Gericht. Die Leitung hatte Hans-Christoph Rademann.

Geistliche Musik von Georg Philipp Telemann in der Zeit, als er Musikdirektor der Hansestadt Hamburg war. Dort in Hamburg, und zwar in der St. Johanneskirche, entstand auch diese Aufnahme mit renommierten Solistinnen und Solisten wie Gerhild Romberger oder Topi Lehtipu und mit der wunderbaren Kombination aus dem NDR-Chor und dem Dresdner Barockorchester, geleitet von Hans-Christoph Rademann. Eine weitere NDR-Produktion haben wir in dieser ersten großen Runde unseres ARD-Nachtkonzerts für Sie, mit der Radiophilharmonie aus Hannover und einer nordischen Kombination. Dänischer Dirigent bei norwegischer Musik und damit Thomas Dausgaard für die zweite Sinfonie von Christian Sinding.

Norwegische Spätromantik, die Ende der 1890er entstandene zweite Sinfonie in D-Dur Opus 83 von Christian Sinding, aufgenommen fast genau 100 Jahre später in Hannover bei einem Konzert der NDR Radiophilharmonie unter Leitung des dänischen Dirigenten Thomas Dausgaard. Und das waren 2 Stunden mit Aufnahmen des Norddeutschen Rundfunks. Gleich nach den 2 Uhr Nachrichten drehen wir eine weitere große Runde ARD Nachtkonzert, präsentiert von BR Classic.

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1: Um 2 Uhr mit Ronald Lessig. Bundesaußenminister Wadephul wertet den NATO-Gipfel in Ankara als Erfolg. Man habe sich nochmals klar zur Ukraine bekannt, sowie neue Rüstungsprojekte und Kooperationen vereinbart. In den ARD-Tagesthemen unterstrich der Außenminister auch die gute Zusammenarbeit mit den USA, trotz aller Widrigkeiten.
2: Und wir erleben auch die Amerikaner in allen Stäben, in allen politischen Diskussionen innerhalb der NATO als sehr zuverlässig. Und deswegen, glaube ich, müssen wir als Europäer hier eben auch zusammenstehen. Wir sind stärker als Europäer, wir übernehmen mehr Verantwortung. Das ist doch gut, wenn man für sein eigenes Schicksal mehr Verantwortung übernimmt und etwas weniger vielleicht von anderen abhängig ist. Aber wir haben eben auch die Aufgabe, gerade auch Deutschland, ein bisschen Kitt zu sein in diesem Bündnis. Und ich denke, das ist in Ankara sehr gut gelungen.
1: Außenminister Wadephul. Das US-Militär hat eine neue Welle von Angriffen auf den Iran gestartet. Damit solle die Fähigkeit des Iran geschwächt werden, die freie Schifffahrt in der Straße von Hormus zu bedrohen, teilte das US-Regionalkommando mit. Präsident Trump hatte am Rande des NATO-Gipfels die mit dem Iran vereinbarte Feuerpause praktisch für beendet erklärt und neue Angriffe angekündigt. Auslöser waren Attacken auf Schiffe nahe der Meerenge, die Washington Teheran zuschreibt. Nach der Gewalttat an einem Gymnasium in Oberbayern ist der mutmaßliche Täter in Untersuchungshaft. Der 16-Jährige habe einen Schuss abgegeben, aber niemanden getroffen, sagte Bundesinnenminister Dobrindt. Dann habe er mit einem Messer auf 2 13-jährige Mädchen eingestochen. Beide seien schwer verletzt worden. Das Motiv des ehemaligen Schülers des Schongauer Gymnasiums ist noch unklar. Der Bundestag hat am Abend über mehr digitale Befugnisse für Bundeskriminalamt und Polizei beraten. Justizministerin Hubich von der SPD warb für das neue Gesetz, das auch den Einsatz von KI-Technologie ermöglichen soll. Aus Berlin Christina Nagel.
3: Aus Sicht der Justizministerin wäre es zeitgemäß, wenn Software verwendet werden dürfte, die mithilfe künstlicher Intelligenz Daten aus verschiedenen Quellen analysiert und verknüpft. Alles natürlich in engen Grenzen, unter Wahrung der Grundrechte, wie Justizministerin Hubich betont. Die Opposition sieht das anders. AfD, Grüne und Linke haben verfassungsrechtliche Bedenken. Sie warnen vor einer Einschränkung von Bürger- und Freiheitsrechten.
1: Das waren die Nachrichten. Das Wetter in Deutschland. Häufig trocken, an den Alpen letzte Schauer bei 17 bis 9 Grad. Tagsüber freundlich, im Nordwesten mehr Wolken und etwas Regen bei bis zu 19 Grad auf Sylt und 33 Grad am Oberrhein. Am Freitag viel Sonne, im Norden und Osten ein paar Wolken und etwas Regen, 21 bis 35 Grad. Es ist 2.03 Uhr.
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4: Weiterhin mit Jerzy May, vielen Dank fürs Einschalten. Schön, dass Sie sich von uns begleiten lassen an diesem sehr frühen Donnerstag. Den Auftakt der zweiten großen Runde macht ein Mann, der sich als exquisiter Pianist und Dirigent oft um brillantes Repertoire kümmert, das nicht ganz so oft zu hören ist, Howard Shelley, besonders zusammen mit dem Tasmanischen Symphonieorchester. Hier zum Beispiel mit dem dritten Klavierkonzert von Friedrich Kalkbrenner.